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Tja, das ist die Legende von Babylon. Das ist nun ein paar tausend Jahre her. Und heute versteht heute der eine Mensch,

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1: Ich bin Gisela Hoff. US-Präsident Trump hat Berichte über angeblich geschrumpfte Munitionsbestände des US-Militärs nach dem Irankrieg entschieden zurückgewiesen. Er erklärte, die Vereinigten Staaten verfügten weiterhin über große Vorräte und bauten ihre Rüstungsproduktion massiv aus. Zugleich drohte Trump denjenigen, die entsprechende Informationen veröffentlicht haben sollen, mit harten strafrechtlichen Konsequenzen und langen Haftstrafen. Die deutsche Industrie hat im Juni deutlich mehr Bestellungen erhalten als erwartet. Nach Angaben des Statistischen Bundesamtes stiegen die Auftragseingänge im Vergleich zum Vormonat um gut 3%. Trotz der positiven Entwicklung warnen Ökonomen vor neuen Risiken für die Konjunktur. Vor allem das anhaltende Niedrigwasser im Rhein könnte Transport und Wirtschaft belasten. Im Zusammenhang mit dem mutmaßlichen Anschlag auf eine Frachtmaschine am Flughafen Leipzig sprechen viele Politiker von hybrider Kriegsführung und stellen damit, ohne es tatsächlich zu benennen, einen Zusammenhang mit Russland her. Die Bürger sind unterschiedlicher Meinung.
2: Ja, auf jeden Fall hat man davor sehr viel Angst, weil man will ja im Frieden leben und nicht mit Bomben.
3: Nein, ich habe keine Angst vor Drohnenanschlägen. Also weder hier noch in Leipzig noch sonst irgendwo. Wenn es passiert, dann passiert es und sie haben es sowieso nicht unter Kontrolle.
4: Ich denke, die Situation ist einfach so, dass es im Moment häufiger passieren wird.
5: Also die Sorge besteht sicherlich zu Recht.
6: Die Terroristen sind ja wahrscheinlich sehr kreativ.
7: Eigentlich kann man ja nirgendwo mehr. Es ist ja überall passiert ja was.
8: Ich mache mir darüber gar keine Gedanken.
9: Ich hoffe, dass unser Politiker sich was einfallen lässt. Dafür haben wir sie gewählt. Dass sie uns schützen. Das ist das Mindeste, was sie von den Politikern verlangen, dass wir in einem Land leben dürfen, wo wir sicher sind.
1: Anhaltende Hitze und Trockenheit bereiten Landwirten in vielen Teilen Europas große Sorgen. Nach Einschätzung des Deutschen Bauernverbandes belasten eine schwächere Getreideernte, niedrige Erzeugerpreise und steigende Kosten die Betriebe. Auch die Futtermittel für Rinder werden knapper, weil Wiesen und Weiden schlechter wachsen. In Frankreich und Spanien werden zudem deutliche Ernteausfälle erwartet.
10: Tja, danke, Gisela.
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10: Soll heute nicht ganz so warm werden, im Vergleich mit den vergangenen Tagen ja fast schon erschreckend kühl. Bis zu 25 Grad sind drin zwischen Seenland, Elbe-Elster-Region und Oberlausitzer Bergland. Aber immerhin scheint die Sonne heute wieder fast ungehindert vom Himmel.
0: Der Verkehrsdienst.
10: Wir schauen auf die Straßen um 6:02. Die Straße zwischen Burgneudorf und Neustadt-Spree ist aktuell gesperrt wegen Bauarbeiten. Umgeleitet wird hier über Spreewitz.
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10: Staus, Blitzer, mehr, immer gerne her am Telefon oder per WhatsApp unter 035 71 425 426. Ich wünsche Ihnen eine gute Fahrt. Kommen Sie gut durch den Freitagmorgen.
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10: Ja, man glaubt es kaum, ne? Man glaubt es kaum. Es ist tatsächlich Freitag schon. Ich bin Ingo Schleiernick und wünsche Ihnen einen schönen Start in diesem, ja, wiederum sonnigen Tag.

So, wir kommen aus Massachusetts zurück in die Lausitz um 6.13 Uhr, gleich 6:45 hier am Freitagmorgen. Und wenn ich sage Ärztemangel, dann löst das vermutlich was aus bei Ihnen, nicht? Vielleicht haben Sie ja auch schon mal viel zu lange auf einen Facharzttermin gewartet oder Ihr Hausarzt ist in den Ruhestand gegangen und Sie haben einfach keinen neuen gefunden. Da habe ich in dieser Sendung gleich zwei gute Nachrichten. Einmal um 6:40 und einmal um 8:50. Dann heißt es aufatmen im Herzberger Ortsteil Buckau. Da ist die Ortsdurchfahrt endlich fertig saniert. Freigegeben wurde die Strecke zusammen mit der Politprominenz. Thomas Langhammer war für uns dabei und wird uns um 7:30 mal davon berichten. Und jetzt habe ich in wenigen Minuten erstmal das Bio-Wetter mit dem Wettertrend wie gewohnt.

0: Cora hier am Freitagmorgen bei ihrem fröhlichen Wecker der Lausitzwelle. Ach, das tut so gut zu sagen Freitag, ne? Geht's Ihnen auch so?
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0: Ja, nach wie vor kann der Tiefschlaf aufgrund der Temperaturen beeinträchtigt sein. Deswegen kann es zu Konzentrationsproblemen kommen. Bei empfindlichen Personen können Kopf- und Gliederschmerzen auftreten. Allergiker haben heute mit einer mittleren Intensität durch Beifuß- und Wegerichpollen zu kämpfen. Auch Gräser mischen da leicht mit. Und wir gucken uns nochmal den Wettertrend an. Morgen geht es nochmal leicht nach unten mit maximal so 25 Grad. Da ist der Abwärtstrend dann allerdings auch schon wieder gestoppt. Erstmal relativ viel Sonne mit ein paar leichten Wolken ohne Regen. Und schon am Sonntag geht es da wieder leicht bergauf bis zu 26 Grad und viel Sonnenschein sind da drin. Und auch in der neuen Woche dürfen wir wieder schwitzen bei ebenfalls viel Sonne und Temperaturen von bis zu 33 Grad. Also der Hochsommer, der ist noch lange nicht vorbei. So, jetzt haben wir es 6.19 Uhr, 11 Minuten noch. Dann gibt es wieder alles, was heute Morgen wichtig ist aus der Lausitzwelle Regionalnachrichten Redaktion pünktlich um 12:30 Uhr.

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1: Im Studio Matthias Pollmann, guten Morgen. Heute startet das Spremberger Heimatfest. Bis Montag feiert die Stadt ihr 725-jähriges Bestehen. Zum Auftakt heute Abend steht der Lampignon-Umzug auf dem Programm. Am Samstag folgen unter anderem Kahnfahrten, Live-Musik und Unterhaltung auf allen Bühnen sowie eine Lasershow mit Feuerwerk am Abend. Höhepunkt ist am Sonntag der große Festumzug durch die Innenstadt. Die Schanzenbaude im Wintersportzentrum von Solern-Spree ist in den letzten Monaten abgerissen worden. Dies ist Bestandteil eines Strukturwandelprojektes, in dessen Rahmen die Gemeinde Solern-Spree ein modernes Wander- und Skiareal schaffen will. Nach dem Rückbau soll laut Bürgermeister Hagen Israel bis Jahresende 26 die Neugestaltung der Außenanlage erfolgen. Parallel dazu wird die bisherige Sporthalle zu einer Mehrzweckhalle mit vielfältigen Trainingsmöglichkeiten umgebaut. Im Frühjahr 2027 ist laut dem Bürgermeister die Einweihung des dann komplett neu gestalteten Areals vorgesehen. Hauptnutzer wird der Skiclub Soland 1928 sein, der zu den führenden Wintersportvereinen Sachsens zählt. Am Wochenende verwandelt sich der Finsterwalder Marktplatz erneut in eine große Beach-Arena. Zum 14. Mal lädt der VSG Fortuna Finsterwalder ein, zum Beach Cup. Rund 500 Tonnen Sand auf einer Fläche von ca. 1000 Quadratmetern sorgen dabei für echtes Strandfeeling mitten in der Sängerstadt. Medienberichten zufolge hat das Hanseatische Oberlandesgericht Hamburg 7 Mitglieder und einen Unterstützer der rechtsextremen Terrorgruppe Letzte Verteidigungswelle zu Haftstrafen zwischen 1,5 und 5 Jahren verurteilt. Das Gericht stufte die Gruppierung erstmals als terroristische Vereinigung ein. Die Verurteilten sollen unter anderem für den Brandanschlag auf das Kulturhaus Kultberg in Altdöbern verantwortlich sein. Zudem soll die Gruppe einen Anschlag auf eine Flüchtlingsunterkunft in Senftenberg geplant haben. Die Urteile sind aktuell noch nicht rechtskräftig. Die mutmaßlichen Täter können noch in Revision gehen. 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
2: Danke, Matthias.
3: Das Wetter.
2: Ja, heute bekommen wir zwar den ganzen Tag über Sonne ab. Wolken sind, wenn überhaupt, nur als Deko vorhanden. Trotzdem ist es gar nicht so übermäßig heiß. 25 Grad in der Spitze klingt eigentlich relativ angenehm.
3: Der Verkehrsdienst.
2: Ein Blick auf die Straßen. Die Straße von Kraupe bis zur Brücke über die A13, die ist gesperrt wegen Sanierungsarbeiten.
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2: Staus, Blitzer, mehr immer gerne her am Telefon oder per WhatsApp die 035 71 425 426. Ich wünsche Ihnen eine gute und unfallfreie Fahrt.
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Strange. Tja, wenn Sie sich so im Arbeitsalltag auch manchmal fühlen wie eine Puppe am, wie sagt man, eine Marionette, eine Puppe am Strick, genau, dann ist vielleicht die gute Nachricht, dass heute Freitag ist, ne? 6:55. Schönen guten Morgen hier bei Ihrem fröhlichen Wecker der Lausitzwelle am Freitag. 3,8 Millionen Euro, ne? Schon eine Summe, ne? Und auch wichtig, gerade wenn es um Krebsforschung geht. Das Dresdner Krebszentrum bekommt dieses Geld jetzt als Förderung für die nächsten Jahre. Das Zentrum, das spielt übrigens bundesweit in der Elite mit, was Krebsforschung betrifft. Das ist nämlich eines von bundesweit 14 Spitzenzentren und die werden alle 4 Jahre von einem Gremium überprüft. Und für Dresden, ja, da gab es jetzt grünes Licht und Fördergelder für die nächsten Jahre. Das soll dann in Forschung und auch in Therapieangebote fließen.

Genesis Land of Confusion gehört bei ihrer Lausitzwelle beim fröhlichen Wecker um gleich 6:45. So, und jetzt haben wir eine musikalische Premiere, nämlich ein altbekannter Künstler bringt demnächst ein Album raus, das wird den Titel tragen Ein Leben lang, erscheint parallel zu seinem 75. Geburtstag. So, jetzt können Sie ja mal überlegen, wer wird denn demnächst 75? Und noch dazu hat er sein 50. Bühnenjubiläum, aber ich kann es Ihnen auch einfach sagen. Es ist Wolfgang Petri. Und eine Single, die hat er aus dem Album schon ausgekoppelt, ist quasi noch druckfrisch, gerade erst veröffentlicht worden. Also sind Sie jetzt eine oder einer der Ersten, die Sie jetzt exklusiv in Ihrem Lausitzwelle-Radio hören. Der Song heißt Morgen Gold und den gibt es jetzt.

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1: Ich bin Gisela Hoff. US-Präsident Trump hat Berichte über angeblich geschrumpfte Munitionsbestände des US-Militärs nach dem Irankrieg entschieden zurückgewiesen. Er erklärte, die Vereinigten Staaten verfügten weiterhin über große Vorräte und bauten ihre Rüstungsproduktion massiv aus. Zugleich drohte Trump denjenigen, die entsprechende Informationen veröffentlicht haben sollen, mit harten strafrechtlichen Konsequenzen und langen Haftstrafen. Die deutsche Industrie hat im Juni deutlich mehr Bestellungen erhalten als erwartet. Nach Angaben des Statistischen Bundesamtes stiegen die Auftragseingänge im Vergleich zum Vormonat um gut 3%. Trotz der positiven Entwicklung warnen Ökonomen vor neuen Risiken für die Konjunktur. Vor allem das anhaltende Niedrigwasser im Rhein könnte Transport und Wirtschaft belasten. Im Zusammenhang mit dem mutmaßlichen Anschlag auf eine Frachtmaschine am Flughafen Leipzig sprechen viele Politiker von hybrider Kriegsführung und stellen damit, ohne es tatsächlich zu benennen, einen Zusammenhang mit Russland her. Die Bürger sind unterschiedlicher Meinung.
2: Ja, auf jeden Fall hat man davor sehr viel Angst, weil man will ja im Frieden leben und nicht mit Bomben.
3: Nein, ich habe keine Angst vor Drohnenanschlägen. Also weder hier noch in Leipzig oder sonst irgendwo. Wenn es passiert, dann passiert es und sie haben es sowieso nicht unter Kontrolle.
4: Ich denke, die Situation ist einfach so, dass es im Moment häufiger passieren wird.
5: Also die Sorge besteht sicherlich zu Recht.
6: Die Terroristen sind ja wahrscheinlich sehr kreativ.
7: Eigentlich kann man ja nirgendwo mehr. Es ist ja überall passiert ja was.
8: Ich mache mir darüber gar keine Gedanken.
9: Ich hoffe, dass unser Politiker sich was einfallen lässt. Dafür haben wir sie gewählt. Dass sie uns schützen, das ist das Mindeste, was sie von den Politikern verlangen, dass wir in einem Land leben dürfen, wo wir sicher sind.
1: Anhaltende Hitze und Trockenheit bereiten Landwirten in vielen Teilen Europas große Sorgen. Nach Einschätzung des Deutschen Bauernverbandes belasten eine schwächere Getreideernte, niedrige Erzeugerpreise und steigende Kosten die Betriebe. Auch die Futtermittel für Rinder werden knapper, weil Wiesen und Weiden schlechter wachsen. In Frankreich und Spanien werden zudem deutliche Ernteausfälle erwartet.
0: Danke, Gisela. Das Wetter.
10: Ja, nicht ganz so warm heute. Wir kommen auf so 25 Grad Maximum. Regen ist allerdings weit und breit nicht in Sicht. Wäre angebracht, wir haben es ja gerade in den Nachrichten auch gehört, ne? Die meiste Zeit des Tages scheint die Sonne vom Seenland bis zur Lausche.
0: Der Verkehrsdienst.
10: Gucken wir auf die Straßen um 7:02. Die Werkstraße in Spreetal, die wird aktuell ausgebaut, deswegen ist sie gesperrt. Die Umleitung führt hier über die B97.
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10: Ihre Staus, Blitzer und mehr unter 035 71 425 426. Gerne per Telefon oder auch per WhatsApp. Ich wünsche Ihnen eine gute Fahrt. Kommen Sie gut durch den Freitagmorgen.
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10: Ja, zum Auftakt ins Wochenende schon wieder. Wer hätte das gedacht, dass das so schnell geht, ne? Ingo Schleiernick wünscht Ihnen einen schönen, sonnigen Start in den Tag.

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1: Heute ist wieder Fototreff beim Nachbarschaftshilfeverein Hoyerswerda e.V. 15 Uhr geht's los im Flieshof in der Senftenberger Straße 1. Das ganze Wochenende ist wieder Heimatfest in Spremberg. Wir hatten darüber ja schon ausführlich berichtet. Auf 8 Bühnen können Sie ein tolles Programm erleben. Über 30 Fahrgeschäfte warten auf dem Rummel auf Ihren Besuch. Es gibt einen großen Festumzug und das Highlight am Abend, am Samstagabend, die Laser- und Lichtshow samt Feuerwerk. Auf der Jakobsburg in Mordkader gehen an diesem Wochenende die Burgfestspiele 2026 zu Ende. Sie erwartet mit Tochter des Zorns 2 noch einmal ein modernes Actionabenteuer, wie Sie es vielleicht noch nie gesehen haben. Eine schöne Geschichte für die ganze Familie. Die aufregende Reise in die Zukunft mit Liebe, Witz, Spannung und auch Spaß geht weiter und das Spektakel beginnt morgen um 19.30 Uhr. Die Abschlussvorstellung, die startet dann am Sonntag um 16 Uhr. Karten, die gibt's noch an der Abendkasse. Wissenschaft mit eigenen Händen bzw. Augen erleben, das geht in der Schulsternwarte Bautzen. Morgen um 10 Uhr wird das Space Lab die Mitmachwelt der Sternwarte eröffnet. Dabei gibt es jede Menge Möglichkeiten zum Ausprobieren und Staunen für die ganze Familie. Experimentieren, bauen, tüfteln und entdecken stehen auf dem Plan in der Tschornebostraße 82 in Bautzen. Das waren unsere Veranstaltungstipps für Freitag, den 7. August.

0: vergesst welche Stimme von Freddie Mercury. Queen, Don't Stop Me Now um 8 Minuten vor 7:30 mittlerweile jetzt. Mit dem Ärztemangel hat ja fast jeder schon in der Lausitz mal seine Erfahrung gemacht und nicht nur in der Lausitz. Ja, entweder weil man sich selbst einen Arzt suchen musste, also einen neuen und Ewigkeiten gefunden hat, oder weil die Praxis, in der man in Behandlung ist, immer voller wird und es manchmal echt ein Kampf ist, einen zeitnahen Termin zu bekommen. Da gibt's jetzt in Steiner etwas Entspannung. Da hatte ja Ärztin Birgit Göldner im April ihre Praxis altersbedingt endgültig geschlossen. Und endlich kommt jetzt die freudige Nachricht, dass es in einigen Wochen eine neue Praxis geben wird. Mandy Hommel-Kuchter wird auf der Seite der Gemeinde schon mal so ein bisschen als Heldin gefeiert quasi. Also wird schon mal herzlich willkommen geheißen. Sie nimmt ab dem 1. Oktober im alten Gemeindeamt ihren Dienst auf. Das sind die Räume, wo vorher das Intensivpflegezentrum untergebracht war. Ja, also ich glaube, über mangelnde Patienten kann sie sich auf jeden Fall dann nicht beklagen. Es wird wahrscheinlich eher so sein, dass man ihr die Tür einrennt, auf Deutsch gesagt im übertragenen Sinne. So, 7 Minuten noch, dann gibt's wieder alles, was heute Morgen wichtig ist, in den Lausitzwelle Regionalnews.
1: Die Burgfestspiele diesen Freitag bis Sonntag auf der Jakobsburg in Mordka. Die Töchter des Zorns 2, das Action-Ritterspektakel geht weiter. Open Air, fantastisch actiongeladen, atemberaubend. Karten vorab in der Burg, übers Netz direkt unter jakobsburg.de und natürlich an der Abendkasse.
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1: Im Studio Matthias Pollmann, guten Morgen. Heute startet das Spremberger Heimatfest. Bis Montag feiert die Stadt ihr 725-jähriges Bestehen. Zum Auftakt heute Abend steht der Lampignon-Umzug auf dem Programm. Am Samstag folgen unter anderem Kahnfahrten, Live-Musik und Unterhaltung auf allen Bühnen sowie eine Lasershow mit Feuerwerk am Abend. Höhepunkt ist am Sonntag der große Festumzug durch die Innenstadt. Die Schanzenbaude im Wintersportzentrum von Solern-Spree ist in den letzten Monaten abgerissen worden. Dies ist Bestandteil eines Strukturwandelprojektes, in dessen Rahmen die Gemeinde Solern-Spree ein modernes Wander- und Skiareal schaffen will. Nach dem Rückbau soll laut Bürgermeister Hagen Israel bis Jahresende 26 die Neugestaltung der Außenanlage erfolgen. Parallel dazu wird die bisherige Sporthalle zu einer Mehrzweckhalle mit vielfältigen Trainingsmöglichkeiten umgebaut. Im Frühjahr 2027 ist laut dem Bürgermeister die Einweihung des dann komplett neu gestalteten Areals vorgesehen. Hauptnutzer wird der Skiclub Soland 1928 sein, der zu den führenden Wintersportvereinen Sachsens zählt. Am Wochenende verwandelt sich der Finsterwalder Marktplatz erneut in eine große Beach-Arena. Zum 14. Mal lädt der VSG Fortuna Finsterwalder ein, zum Beach Cup. Rund 500 Tonnen Sand auf einer Fläche von ca. 1000 Quadratmetern sorgen dabei für echtes Strandfeeling mitten in der Sängerstadt. Medienberichten zufolge hat das Hanseatische Oberlandesgericht Hamburg 7 Mitglieder und einen Unterstützer der rechtsextremen Terrorgruppe Letzte Verteidigungswelle zu Haftstrafen zwischen 1,5 und 5 Jahren verurteilt. Das Gericht stufte die Gruppierung erstmals als terroristische Vereinigung ein. Die Verurteilten sollen unter anderem für den Brandanschlag auf das Kulturhaus Kultberg in Altdöbern verantwortlich sein. Zudem soll die Gruppe einen Anschlag auf eine Flüchtlingsunterkunft in Senftenberg geplant haben. Die Urteile sind aktuell noch nicht rechtskräftig. Die mutmaßlichen Täter können noch in Revision gehen. Weitere Meldungen jederzeit auf lausitzwelle.de.
2: Danke, Matthias.
0: Das Wetter.
2: Ja, heute erstaunlicherweise nur bis zu 25 Grad und das, obwohl über weite Teile des Tages die Sonne scheint in der Lausitz. Wolken sind da nur recht wenige unterwegs und auf den nächsten Regen, ja, da müssen wir geduldig warten.
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2: Ein Blick auf die Straßen um 7:58. In Fetschau wird in der Juri-Gagarin-Straße gebaut, deswegen ist sie auf einem Teil gesperrt. Umgeleitet wird hier über die Wilhelm-Pieck-Straße, den Bahnübergang und den Stradower Weg.
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2: Staus, Blitzer mehr, immer gerne her damit, am Telefon oder per WhatsApp unter 035 71 425 426. Ich wünsche Ihnen eine gute Fahrt.
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0: Heute braucht man nicht ganz so schwitzen, ne? Werden bloß bis zu 25 Grad, obwohl reicht ja aus, ne? Wenn die Sonne so scheint, dann wird es irgendwie doch wieder warm. 8 Minuten nach 7:30 hier bei Ihrem fröhlichen Wecker der Lausitzwelle. Und endlich kann man aufatmen im Herzberger Ortsteil Buckau. 17 Monate mussten die Anwohner da mit der Baustelle vor der Haustür leben. Jetzt ist die Ortsdurchfahrt unter Anwesenheit der Politprominenz freigegeben worden. Mein Kollege Thomas Langhammer war dort mit dabei.
1: Nach rund 17 Monaten Bauzeit konnte der Ausbau der Ortsdurchfahrt Buckau abgeschlossen werden. Gemeinsam mit Brandenburgs Infrastrukturminister Robert Krumbach, Herzbergs Bürgermeister Carsten Oelleprütz und weiteren Vertretern der Stadt und der Baufirmen gab Landrat Marcel Schmidt den zweiten Bauabschnitt offiziell für den Verkehr frei. Über 400 Meter der Fahrbahn wurden grundlegend erneuert. Gleichzeitig entstanden neue Gehwege und Zufahrten. Die Bushaltestelle wurde modernisiert und die Straßenentwässerung verbessert. Außerdem wurden Versorgungsleitungen erneuert bzw. verlegt und Leerrohre für den späteren Glasfaserausbau eingebaut. Archäologische Untersuchungen begleiteten die Arbeiten, brachten jedoch keine bedeutenden Funde hervor. Die Investition für diesen konkreten Abschnitt belief sich auf über 1,7 Millionen Euro, wovon das Land Brandenburg gut 1,2 Millionen in Form von Fördermitteln übernahm. Mit der Verkehrsfreigabe wurde das rund dreijährige Gemeinschaftsprojekt des Landkreises Elbe-Elster und der Stadt Herzberg erfolgreich abgeschlossen. Seit dem Baubeginn des ersten Bauabschnitts im August 2023 wurden insgesamt 2,764 Millionen Euro in die Erneuerung der Ortsdurchfahrt Buckau investiert.
0: Ja, da kann man ja fast nur sagen, vielen Dank, Thomas, und allzeit gute Fahrt.

0: Kurzer Uhrenvergleich, 7.44 Uhr, gleich 7:45.
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0: Ja, zweimal Ennio haben wir noch diese Woche mit seinem Album Nummer 3, Haifischbecken. Das Album, das man so nicht auf Streaming-Plattformen bekommt, sondern nur über den NFC-Chip. Also, auch heute wieder Indie-Pop vom Feinsten. Vielleicht ja, so ein bisschen passend zum Wochenende schon mal, habe ich mir am Ende dieses Liedes rausgesucht.

Ennio mit am Ende dieses Lieds. Ja, Trennungsschmerz, das haben wir doch irgendwie und irgendwann alle schon mal erlebt. Dieser Song ist aus dem dritten Album des Müncheners, das da heißt Haifischbecken. Einen Song daraus haben wir noch und den gibt es dann morgen früh beim fröhlichen Wecker. Wir gucken nochmal auf die Uhr, 7.48 Uhr, 12 Minuten noch, dann wieder alles, was heute Morgen wichtig ist in den Lausitzwelle News.

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1: Ich bin Gisela Hoff. US-Präsident Trump hat Berichte über angeblich geschrumpfte Munitionsbestände des US-Militärs nach dem Irankrieg entschieden zurückgewiesen. Er erklärte, die Vereinigten Staaten verfügten weiterhin über große Vorräte und bauten ihre Rüstungsproduktion massiv aus. Zugleich drohte Trump denjenigen, die entsprechende Informationen veröffentlicht haben sollen, mit harten strafrechtlichen Konsequenzen und langen Haftstrafen. Die deutsche Industrie hat im Juni deutlich mehr Bestellungen erhalten als erwartet. Nach Angaben des Statistischen Bundesamtes stiegen die Auftragseingänge im Vergleich zum Vormonat um gut 3%. Trotz der positiven Entwicklung warnen Ökonomen vor neuen Risiken für die Konjunktur. Vor allem das anhaltende Niedrigwasser im Rhein könnte Transport und Wirtschaft belasten. Im Zusammenhang mit dem mutmaßlichen Anschlag auf eine Frachtmaschine am Flughafen Leipzig sprechen viele Politiker von hybrider Kriegsführung und stellen damit, ohne es tatsächlich zu benennen, einen Zusammenhang mit Russland her. Die Bürger sind unterschiedlicher Meinung.
2: Ja, auf jeden Fall hat man davor sehr viel Angst, weil man will ja im Frieden leben und nicht mit Bomben.
3: Nein, ich habe keine Angst vor Drohnenanschlägen. Also weder hier noch in Leipzig noch sonst irgendwo. Wenn es passiert, dann passiert es und sie haben es sowieso nicht unter Kontrolle.
4: Ich denke, die Situation ist einfach so, dass es im Moment häufiger passieren wird.
5: Also die Sorge besteht sicherlich zu Recht.
6: Die Terroristen sind ja wahrscheinlich sehr kreativ.
7: Eigentlich kann man ja nirgendwo mehr. Es ist ja überall passiert ja was.
8: Ich mache mir darüber gar keine Gedanken.
9: Ich hoffe, dass unser Politiker sich was einfallen lässt. Dafür haben wir sie gewählt. Dass sie uns schützen. Das ist das Mindeste, was sie von den Politikern verlangen, dass wir in einem Land leben dürfen, wo wir sicher sind.
1: Anhaltende Hitze und Trockenheit bereiten Landwirten in vielen Teilen Europas große Sorgen. Nach Einschätzung des Deutschen Bauernverbandes belasten eine schwächere Getreideernte, niedrige Erzeugerpreise und steigende Kosten die Betriebe. Auch die Futtermittel für Rinder werden knapper, weil Wiesen und Weiden schlechter wachsen. In Frankreich und Spanien werden zudem deutliche Ernteausfälle erwartet.
0: Danke, Gisela. Das Wetter
10: soll heute nicht ganz so warm werden. Im Vergleich mit den vergangenen Tagen ja fast schon erschreckend kühl. Bis zu 25 Grad sind drin zwischen Seenland, Elster Region und Oberlausitzer Bergland. Aber immerhin scheint die Sonne heute wieder fast ungehindert vom Himmel.
0: Der Verkehrsdienst.
10: Gucken wir auf die Straßen um 8:03 in Kleinröhrsdorf. Da ist die Ortsdurchfahrt auf einem Teil gesperrt. Eine Umleitung ist hier ausgeschildert.
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10: Ja, man merkt, es ist Blitzermarathon, ist ein bisschen was los. B96. Großrehschen Richtung Finsterwalde am Abzweig nach Zürchel blitzen sie. Hier gilt Tempo 60. Dann auf der B99 in Zittau stadteinwärts an der Auffahrt zur B187. Auf der B101 Elsterwerder Richtung Bad Liebenwerder kurz vor der Kiesgrube auf der 100er Strecke. Da ist die Bundesstraße hier immer noch. Ne? B169 Richtung Elsterwerder zwischen Lauchhammer und Plesser. Auf der 70er Strecke, ja, da wird gerne mal geblitzt. Dann haben wir einen in Rachlau kurz vor dem Ortsausgang in Richtung Wittichenau. Und ein paar Kilometer weiter gleich am Ortseingang Wittichenau aus Richtung Rachlau-Hoske kommend gleich nochmal. Haben Sie noch einen gesehen? Dann immer her damit. Staus, Blitzer, Baustellen. Ich wünsche Ihnen schon mal eine gute Fahrt und sage Ihnen noch die Telefonnummer, unter der Sie sich hier melden können. Das ist die 03571 425 426. Gern auch per WhatsApp.
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10: Mit Ingo Schleiernick an diesem Freitagmorgen. Ja, das Wochenende steht vor der Tür. Lassen wir es rein, oder? Würde ich sagen. Ein paar Stündchen haben wir vielleicht noch, ne?

0: Setze die Sehnsucht in die Welt hinaus. Bonnie Bianco und Miss You So. Um 8:12 wollen wir mal gucken, was die Sterne Ihnen heute versprechen. Machen wir mal, ne?
1: 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Widder.
2: Der Erfolgskurs des Widders ist ungebrochen. Am heutigen Freitag geht es hoch her und ein Ziel rückt in greifbare Nähe. Toll, wie Sie das schaffen.
1: Stier.
2: Selbst kleinen Widrigkeiten können Sie heute noch eine angenehme Seite abgewinnen. Mit diesem Talent machen Sie automatisch aus allem das Beste.
1: Zwillinge.
2: Ausgerechnet die Zwillinge scheuen sich vor einer Veränderung. Warum denn? Denken Sie an die Vorteile und gehen Sie mit Mut an die Sache heran.
1: Krebs.
2: Mit ständiger Kritik gehen Sie Ihrer Umgebung gehörig auf die Nerven. Fragen Sie lieber, ob Kollegen oder Freunde Ihre Hilfe brauchen.
1: Löwe.
2: Als Löwe können Sie heute mit sich und der Welt zufrieden sein. Am letzten Arbeitstag der Woche geht Ihnen alles locker von der Hand. Ihr Erfolg gibt Ihnen recht.
1: Jungfrau.
2: Wenn Sie heute beweisen, dass man sich auf Sie verlassen kann, haben Sie viel gewonnen. Lassen Sie keine Zweifel an Ihrem Engagement aufkommen.
1: Waage.
2: Jemand kommt der Waage entgegen, ohne dass sie sich groß anstrengen muss. Fein. So bekommt sie vor dem Wochenende noch Unerledigtes vom Tisch.
1: Skorpion.
2: Vor lauter Verpflichtungen kommen Sie kaum zu Ruhe, doch Ihr Partner hilft Ihnen nach Kräften. Da wird ein großes Danke fällig.
1: Schütze.
2: Heftige Gefühle treiben den Schützen heute um. Alles oder nichts heißt sein Motto. Warum auch nicht? Eine Bauchlandung ist manchmal besser als ewige Ungewissheit.
1: Steinbock.
2: Das Wort Langeweile können Sie heute aus Ihrem Wortschatz streichen. Sie haben alle Hände voll zu tun. Am Abend winkt eine Belohnung.
1: Wassermann.
2: Wenn der Wassermann versucht, alles zu kontrollieren, tut er sich keinen Gefallen. Manche Dinge müssen sich von selbst entwickeln. Vergessen Sie das nicht.
1: Fische.
2: Sie haben keinen Grund, ausgerechnet jetzt die Flinte ins Korn zu werfen. Falls Sie mit Ihrer Idee heute nicht weiterkommen, versuchen Sie es einfach später nochmal.
0: Jo, jetzt können Sie beruhigt aus dem Haus gehen. Jetzt wissen Sie, was der Tag Ihnen heute bringt. Wir gucken nochmal auf die Uhr. Es ist, ja, wie spät eigentlich? 8:14, gleich 8:45.

Es ist 8.18 Uhr. Schönen guten Morgen. Hier ist der fröhliche Wecker der Lausitzwelle. Und ich muss hier alles festhalten. Hier fliegen die Zettel durch die Gegend, weil die Kollegen hier die Fenster aufgemacht haben und jetzt ordentlich Durchzug ist. Hier kann ich mal die Tür zumachen. So, wir sind beim Polizeireport. Den habe ich ja digital. Da brauche ich keine Zettel festhalten. So, Unbekannte haben in der Nacht zu Mittwoch Diesel auf der Rastanlage Oberlausitz an der A4 geklaut. Ja, man merkt, Sprit ist teuer. Dazu haben sie während der Ruhezeit eines MAN-Fahrers den Tankdeckel geöffnet, also aufgehebelt quasi. Der Schaden 400 Euro, wie viel haben sie abgezapft? Hier fehlen mir ein paar Zeilen, warum habe ich ihn nie weggelöscht? Also können Sie sich ja ausrechnen. Die haben jedenfalls Sprit im Wert, Diesel im Wert von 400 Euro abgezapft und das ist halt der Schaden und 15 Euro für das Aufbrechen kommen nochmal dazu. So, jetzt ist hoffentlich hier der Text wieder komplett vorhanden. Wieder haben Betrüger mit Erfolg zugeschlagen. Diesmal hat es ein Mann aus dem Bautzener Umland getroffen. Der 65-Jährige hatte eine E-Mail eines vermeintlichen Mietwagenunternehmens bekommen. Darin enthalten war ein Katalog mit Gebrauchtwagen zu verdächtig günstigen Preisen. Er hat sich entschieden zum Kauf eines Mercedes Vito im Wert von rund 35.000 Euro. Der Neupreis, der lag offenbar bei ca. 70.000 Euro. Die Betrüger haben dann auch einen Kaufvertrag geschickt, den der Betrogene unterschrieben zurückgesandt hat. Anschließend hat er ahnungslos das Geld überwiesen. Dann gab es nochmal eine Bestätigungsmail und dann ward von den vermeintlichen Autohändlern nichts mehr gehört, sodass er die Polizei eingeschaltet hat. Ja, man kann sagen, man kann gar nicht vorsichtig genug sein. Der Betrug, der kann überall lauern. So, was hatten wir noch? Dann hat man noch einen Motorradunfall auf der B115. Hier ist am Mittwochabend eine 38-Jährige mit ihrem Bike zwischen Nieski und Kodersdorf von der Straße abgekommen. Passiert ist das etwa 800 Meter nach dem Abzweig nach Ödernitz. Beim anschließenden Sturz hat sie sich schwer verletzt und musste mit einem Rettungshubschrauber ins Krankenhaus gebracht werden. Schaden hier 2.500 Euro. Warum sie von der Straße abgekommen ist, das ist derzeit nicht klar. Soweit der Polizeireport für Freitag, den 7. August. Und in 10 Minuten gibt's wieder alles, was heute Morgen wichtig ist, aus den Lausitzwelle Regionalnachrichten dann mit Matthias.

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1: Im Studio Matthias Pollmann, guten Morgen. Heute startet das Spremberger Heimatfest. Bis Montag feiert die Stadt ihr 725-jähriges Bestehen. Zum Auftakt heute Abend steht der Lampignon-Umzug auf dem Programm. Am Samstag folgen unter anderem Kahnfahrten, Live-Musik und Unterhaltung auf allen Bühnen sowie eine Lasershow mit Feuerwerk am Abend. Höhepunkt ist am Sonntag der große Festumzug durch die Innenstadt. Die Schanzenbaude im Wintersportzentrum von Solern-Spree ist in den letzten Monaten abgerissen worden. Dies ist Bestandteil eines Strukturwandelprojektes, in dessen Rahmen die Gemeinde Solern-Spree ein modernes Wander- und Skiareal schaffen will. Nach dem Rückbau soll dort Bürgermeister Hagen Israel bis Jahresende 26 die Neugestaltung der Außenanlage erfolgen. Parallel dazu wird die bisherige Sporthalle zu einer Mehrzweckhalle mit vielfältigen Trainingsmöglichkeiten umgebaut. Im Frühjahr 2027 ist laut dem Bürgermeister die Einweihung des dann komplett neu gestalteten Areals vorgesehen. Hauptnutzer wird der Skiclub Soland 1928 sein, der zu den führenden Wintersportvereinen Sachsens zählt. Am Wochenende verwandelt sich der Finsterwalder Marktplatz erneut in eine große Beach-Arena. Zum 14. Mal lädt der VSG Fortuna Finsterwalder ein, zum Beach Cup. Rund 500 Tonnen Sand auf einer Fläche von ca. 1000 Quadratmetern sorgen dabei für echtes Strandfeeling mitten in der Sängerstadt. Medienberichten zufolge hat das Hanseatische Oberlandesgericht Hamburg 7 Mitglieder und einen Unterstützer der rechtsextremen Terrorgruppe Letzte Verteidigungswelle zu Haftstrafen zwischen 1,5 und 5 Jahren verurteilt. Das Gericht stufte die Gruppierung erstmals als terroristische Vereinigung ein. Die Verurteilten sollen unter anderem für den Brandanschlag auf das Kulturhaus Kultberg in Altdöbern verantwortlich sein. Zudem soll die Gruppe einen Anschlag auf eine Flüchtlingsunterkunft in Senftenberg geplant haben. Die Urteile sind aktuell noch nicht rechtskräftig. Die mutmaßlichen Täter können noch in Revision gehen. 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
2: Danke, Matthias.
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2: Ja, heute bekommen wir zwar den ganzen Tag über Sonne ab. Wolken sind, wenn überhaupt, nur als Deko vorhanden. Aber es wird trotzdem nicht so übermäßig heiß. 25 Grad in der Spitze klingt eigentlich recht angenehm, würde ich sagen.
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2: Wir gucken auf die Straßen um 8:58. Die B156, die ist zwischen Bluno und dem Abzweig nach Kleinpartwitz wegen Bauarbeiten gesperrt. Hier wird weitläufig über die B97 und Hoyerswerda umgeleitet. Gibt eine kürzere nördliche Umfahrung über Lieske, Proschim, Terpe, da ist die Straße zwischen Lieske und Proschim, aber ja, mal vorsichtig ausgedrückt, eher bescheiden.
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2: Die Blitzer stehen heute Morgen auf der B96 Großrheschen Richtung Finsterwalde am Abzweig nach Zürchel. Hier gilt Tempo 60. B99 in Zittau statt Einwärtsblitze an der Auffahrt zur B187. Dann auf der B101 Elsterwerda Richtung Bad Liebenwerda, kurz vor der Kiesgrube auf der 100er Strecke. B169 Elsterwerda Richtung Elsterwerda zwischen Lauchhammer und Plesser auf der 70er Strecke. Ja, da wird gerne mal geblitzt. Dann haben wir noch einen in Rachlau, kurz vor dem Ortsausgang Richtung Wittichenau. Und ein paar Kilometer weiter haben wir gleich noch einen entdeckt am Ortseingang Wittichenau aus Richtung Rachlau-Hoske kommend. Wenn Sie auch noch einen gesehen haben oder einen Stau bemerkt haben, dann immer gerne her mit Ihren Blitzern, Staus, Baustellen unter 035 71 425 426. Gern per WhatsApp oder per Telefon. Ich wünsche eine gute Fahrt.
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0: Schönen guten Morgen. Schön, dass Sie Ihre Lausitzwelle mit dem fröhlichen Wecker eingeschaltet haben um 8:07. Und wie Sie hören, der Bürostuhl knarrt. Es ist Freitag, es wird Zeit fürs Wochenende. Ja, wir hatten ja schon die Meldung von der neuen Hausarztpraxis in Steiner. Und da kann ich gleich noch mit einer weiteren positiven Nachricht anknüpfen. Die Mehrheit der Medizinstudenten in Sachsen ist nämlich offen für eine Niederlassung und selbst für eine Praxis auf dem Lande. Das ergab eine Befragung im Auftrag der Technikerkrankenkasse an den Hochschulen des Freistaates. So, das klingt doch echt mal gut, oder? Also 71% der Befragten können sich danach vorstellen, sich künftig auf dem Land niederzulassen. 21% sind unentschlossen und gerade mal 8% lehnen das ab. Ja, wo kommen die Zahlen auf einmal her, ne? Das sind jetzt keine verbindlichen Zusagen, aber immerhin zeigen ja die Ergebnisse ein Stimmungsbild, was die Einstellung der künftigen Generation Mediziner betrifft. Lässt also hoffen für die Zukunft. Dann muss nur noch die Politik ihre Hausaufgaben machen und die entsprechenden Rahmenbedingungen schaffen. Guck mal auf die Uhr, 8:38, 8:09.
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Wild Thing, ja, wild wird's hier, glaube ich, auch gleich. 8.46 Uhr, kurz nach 8:45 bei Ihrem fröhlichen Wecker der Lausitzwelle am Freitag. Haben Sie einen Musikwunsch und vielleicht noch eine interessante persönliche Geschichte dazu? Ja, dann immer her damit an wunschbox@lausitzwelle.de. Das hat auch der Ken getan, nämlich uns eine Mail mit seinem Musikwunsch geschickt. Und zwar würde er gern Soundgarden mit Fell on Black Days hören. Was Peppiges, allerdings nicht zu krass, hat er uns versprochen. Na dann, Ken, Radio laut aufgedreht, hier ist dein Musikwunsch.

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1: Am Mikrofon Gisela Hoff. Der Rekordtiefststand der Donau hat den Verkehr von Flusskreuzfahrtschiffen in Budapest zum Stillstand gebracht. Wegen der anhaltenden Hitze und Trockenheit können die Schiffe nach Angaben aus Ungarn derzeit nur noch bis zum Donauhafen Komárom fahren. Der rund 120 Kilometer von Budapest entfernte Hafen ist vorerst Endstation für den Schiffsverkehr. US-Präsident Trump hat Berichte über angeblich geschrumpfte Munitionsbestände des US-Militärs nach dem Iran-Krieg entschieden zurückgewiesen. Er erklärte, die Vereinigten Staaten verfügten weiterhin über große Vorräte und bauten ihre Rüstungsproduktion massiv aus. Zugleich drohte Trump denjenigen, die entsprechende Informationen veröffentlicht haben sollen, mit harten strafrechtlichen Konsequenzen und langen Haftstrafen. Die deutsche Industrie hat im Juni deutlich mehr Bestellungen erhalten als erwartet. Nach Angaben des Statistischen Bundesamtes stiegen die Auftragseingänge im Vergleich zum Vormonat um gut 3%. Trotz der positiven Entwicklung warnen Ökonomen vor neuen Risiken für die Konjunktur. Vor allem das anhaltende Niedrigwasser im Rhein könnte Transport und Wirtschaft belasten. Im Zusammenhang mit dem mutmaßlichen Anschlag auf eine Frachtmaschine am Flughafen Leipzig sprechen viele Politiker von hybrider Kriegsführung und stellen damit, ohne es tatsächlich zu benennen, einen Zusammenhang mit Russland her. Die Bürger sind unterschiedlicher Meinung.
2: Ja, auf jeden Fall hat man davor sehr viel Angst, weil man will ja im Frieden leben und nicht mit Bomben.
3: Nein, ich habe keine Angst vor Drohnenanschlägen. Also weder hier noch in Leipzig noch sonst irgendwo. Wenn es passiert, dann passiert es und sie haben es sowieso nicht unter Kontrolle.
4: Also die Sorge besteht sicherlich zu Recht.
5: Die Terroristen sind ja wahrscheinlich sehr kreativ.
6: Eigentlich kann man ja nirgendwo mehr. Es ist ja überall passiert ja was.
7: Ich mache mir darüber gar keine Gedanken.
8: Ich hoffe, dass unsere Politiker sich was einfallen lassen. Dafür haben wir sie gewählt, dass sie uns schützen. Das ist das Mindeste, was ich von den Politikern verlange, dass wir in einem Land leben dürfen, wo wir sicher sind.
1: Anhaltende Hitze und Trockenheit bereiten Landwirten in vielen Teilen Europas große Sorgen. Nach Einschätzung des Deutschen Bauernverbandes belasten eine schwächere Getreideernte, niedrige Erzeugerpreise und steigende Kosten die Betriebe. Auch die Futtermittel für Rinder werden knapper, weil Wiesen und Weiden schlechter wachsen. In Frankreich und Spanien werden zudem deutliche Ernteausfälle erwartet.
9: Ja, danke Gisela.
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9: Ja, Regen gibt's leider auch heute nicht, aber es wird nicht ganz so warm. Wir kommen nur auf bis zu 25 Grad. Liegt vielleicht auch an der leicht kühlenden Brise, die uns da heute um die Ohren weht. Und Wolken ziehen auch relativ wenige nur über die Lausitz hinweg.
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9: Wir schauen auf die Straßen um 7:03. Es gibt immer noch die Sperrung auf der B97 zwischen Bernsdorf und Schwebnitz. Eine Umleitung über Kamenz ist hier ausgeschildert. Kleiner Tipp, das Navi findet eine kürzere über Grüngräbchen.
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9: Die Blitzer stehen heute Morgen auf der B96 Großreschen Richtung Finsterwalde am Abzweig nach Zürchel. Hier gilt Tempo 60. Dann auf der B99 in Zittau stadteinwärts an der Auffahrt zur B187. Auf der B101 Elsterwerder Richtung Bad Liebenwerder kurz vor der Kiesgrube auf der 100er Strecke. Dann auf der B169 Richtung Elsterwerder zwischen Lauchhammer und Plesser auf der 70er Strecke. Ja, da wird gerne mal geblitzt. Dann haben wir noch einen in Rachlau kurz vor dem Ortsausgang in Richtung Wittichenau und gleich ein paar Kilometer weiter am Ortseingang Wittichenau aus Richtung Rachlau-Hoske kommend. Da stehen sie gleich nochmal und machen teure Fotos. Haben Sie noch was entdeckt? Staus, Blitzer, mehr? Immer gerne her damit am Telefon oder per WhatsApp unter 035 71 425 426. Ich wünsche eine gute Fahrt.
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9: Und schon ist wieder 9 durch. Ja, wie schnell ist das denn gegangen? Gibt's denn das? Einen schönen Freitag wünscht Ihnen Ingo Flyer, Nick. Morgen.

0: I am ready von Jerry Lee Lewis. Der will gar nicht aufhören hier. So, jetzt aber. 9:11. I'm auch ready übrigens for the weekend. Sie hoffentlich auch fürs Wochenende. Und falls Sie noch eine Verzehrempfehlung brauchen, heute ist der National Raspberries and Cream Day. Der was? Ja, der nationale Himbeeren mit Sahnetag. Leider nur in den USA. Aber ich denke mal, US-Präsident Donald Trump ist gerade mit anderen Dingen beschäftigt. Der merkt das nicht, wenn Sie heute auch in Deutschland Himbeeren mit Sahne essen. Ich glaube, das dürfen wir. So, jetzt aber erstmal alle wichtigen Termine des heutigen Tages bzw. historischen Landmarken aus Deutschland und der Welt im Lausitzwelle Kalenderblatt. Das hat wie gewohnt Bernd Vogawa für uns.
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2: Der römisch-deutsche Kaiser Maximilian I. verkündete am 7. August 1495 auf dem Reichstag von Worms den ewigen Reichsfrieden. Der Friede beinhaltete die Abschaffung der Fehde, die Verpflichtung der Reichsstände, im Falle von Streitigkeiten den Kaiser oder den jeweiligen Landesherrn um Hilfe zu bitten, eine friedliche Lösung zu finden, und stellte die Fehde unter Strafe. Dies galt für das gesamte Heilige Römische Reich deutscher Nationen. Auf dem gleichen Reichstag in Worms wurde auch die Gründung des Reichskammergerichts beschlossen. Finanziert wurde diese staatliche Einrichtung durch die erste allgemeine Reichssteuer, dem sogenannten gemeinen Reichspfennig. Das preußische Kulturministerium schloss am 7. August 1851 die vom Pädagogen Friedrich Fröbel gegründeten Kindergärten, weil sie angeblich destruktive Tendenzen auf dem Gebiet der Religion und Politik verbreitet hätten. Der Ursprung des Kindergartens liegt im thüringischen Kurort Bad Blankenburg. Dort gründete Friedrich August Wilhelm Fröbel am 28. Juni 1840 den ersten Kindergarten. Der Begriff Kindergarten ist seine Wortschöpfung, die so auch in die englischsprachige Welt und in andere Sprachen übernommen wurde. Er ist der Begründer der modernen Vorschulerziehung. Der Einklang von Spiel und Bildung wurde von ihm entwickelt und wird bis heute in der modernen Vorschulpädagogik praktiziert. Bei einem seiner Ballonaufstiege in der Nähe von Wien entdeckte der österreichische Physiker Franz Hess am 7. August 1912 die Höhenstrahlung, die später als kosmische Strahlung bezeichnet wurde. Er hatte herausgefunden, dass die Ionisierung der Luft mit der Höhe zunimmt. 1925 wurde seine Theorie von Robert Andrews Millikan bestätigt, der der Strahlung den Namen kosmische Strahlung gab. Für seine Entdeckung erhielt Hess 1936 den Nobelpreis für Physik, den er sich mit dem US-Amerikaner Carl David Anderson teilte. Hess war 1936 aufgrund der nationalsozialistischen Herrschaft in die USA ausgewandert und erhielt 1944 die US-amerikanische Staatsbürgerschaft.
0: Ja, vielen Dank, Bernd. Und ich hatte ja vorhin gesagt, dass in den USA heute der Himbeeren mit Sahnetag ist. Den dürfen wir hier aber gern adaptieren. Und ich liefere Ihnen auch gerne mal einen Grund. Wir haben ja einen deutschsprachigen Künstler, der sogar mal über Himbeereis zum Frühstück gesungen hat, ne? Ja. Udo Jürgens, damit ist das fast schon ein Nationalgut, würde ich sagen. Und wenn ich, bitte mit Sahne, es geht doch gar nicht um die Himbeeren, es geht um die Sahne. So, und jetzt haben wir ihn hier und jetzt spielen wir den und dann sage ich Ihnen nur noch guten Appetit.

0: Na, das klingt doch nach einer gelungenen Sommerparty hier, ne? Zwar 9.22 Uhr, 8 Minuten vor 9:30. Jetzt Zeit für noch eine Runde Veranstaltungstipps hier bei Ihrer Lausitzwelle.
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0: Heute ist wieder Fototreff beim Nachbarschaftshilfeverein Hoyerswerda e.V. 15 Uhr geht's los im Flieshof in der Senftenberger Straße 1. Das ganze Wochenende ist wieder Heimatfest in Spremberg. Wir hatten darüber ja schon ausführlich berichtet. Auf 8 Bühnen können Sie ein tolles Programm erleben. Über 30 Fahrgeschäfte warten auf dem Rummel auf Ihren Besuch. Es gibt einen großen Festumzug und das Highlight am Abend, am Samstagabend, die Laser- und Lichtshow samt Feuerwerk. Auf der Jakobsburg in Mordkader gehen an diesem Wochenende die Burgfestspiele 2026 zu Ende. Sie erwartet mit Tochter des Zorns 2 noch einmal ein modernes Actionabenteuer, wie Sie es vielleicht noch nie gesehen haben. Eine schöne Geschichte für die ganze Familie. Die aufregende Reise in die Zukunft mit Liebe, Witz, Spannung und auch Spaß geht weiter und das Spektakel beginnt morgen um 19.30 Uhr. Die Abschlussvorstellung, die startet dann am Sonntag um 16 Uhr. Karten, die gibt's noch an der Abendkasse. Wissenschaft mit eigenen Händen bzw. Augen erleben, das geht in der Schulsternwarte Bautzen. Morgen um 10 Uhr wird das Space Lab die Mitmachwelt der Sternwarte eröffnet. Dabei gibt es jede Menge Möglichkeiten zum Ausprobieren und Staunen für die ganze Familie. Experimentieren, bauen, tüfteln und entdecken stehen auf dem Plan in der Tschornebostraße 82 in Bautzen. Das waren unsere Veranstaltungstipps für Freitag, den 7. August.
2: Ja, und dann gucken wir noch mal kurz auf die Uhr. Es ist 9.24 Uhr, 6 Minuten noch. Dann gibt's wieder alles, was heute Morgen vor unserer Haustür wichtig ist, in den Lausitzwelle Regionalnews. Die hat dann Matthias Pollmann für uns.

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1: Im Studio Matthias Pollmann, guten Morgen. Heute startet das Spremberger Heimatfest. Bis Montag feiert die Stadt ihr 725-jähriges Bestehen. Zum Auftakt heute Abend steht der Lampignon-Umzug auf dem Programm. Am Samstag folgen unter anderem Kahnfahrten, Live-Musik und Unterhaltung auf allen Bühnen sowie eine Lasershow mit Feuerwerk am Abend. Höhepunkt ist am Sonntag der große Festumzug durch die Innenstadt. Die Schanzenbaude im Wintersportzentrum von Solern-Spree ist in den letzten Monaten abgerissen worden. Dies ist Bestandteil eines Strukturwandelprojektes, in dessen Rahmen die Gemeinde Solern-Spree ein modernes Wander- und Skiareal schaffen will. Nach dem Rückbau soll dort Bürgermeister Hagen Israel bis Jahresende 26 die Neugestaltung der Außenanlage erfolgen. Parallel dazu wird die bisherige Sporthalle zu einer Mehrzweckhalle mit vielfältigen Trainingsmöglichkeiten umgebaut. Im Frühjahr 2027 ist laut dem Bürgermeister die Einweihung des dann komplett neu gestalteten Areals vorgesehen. Hauptnutzer wird der Skiclub Soland 1928 sein, der zu den führenden Wintersportvereinen Sachsens zählt. Am Wochenende verwandelt sich der Finsterwalder Marktplatz erneut in eine große Beach-Arena. Zum 14. Mal lädt der VSG Fortuna Finsterwalder ein, zum Beach Cup. Rund 500 Tonnen Sand auf einer Fläche von ca. 1000 Quadratmetern sorgen dabei für echtes Strandfeeling mitten in der Sängerstadt. Medienberichten zufolge hat das Hanseatische Oberlandesgericht Hamburg 7 Mitglieder und einen Unterstützer der rechtsextremen Terrorgruppe Letzte Verteidigungswelle zu Haftstrafen zwischen 1,5 und 5 Jahren verurteilt. Das Gericht stufte die Gruppierung erstmals als terroristische Vereinigung ein. Die Verurteilten sollen unter anderem für den Brandanschlag auf das Kulturhaus Kultberg in Altdöbern verantwortlich sein. Zudem soll die Gruppe einen Anschlag auf eine Flüchtlingsunterkunft in Senftenberg geplant haben. Die Urteile sind aktuell noch nicht rechtskräftig. Die mutmaßlichen Täter können noch in Revision gehen. Weitere Meldungen jederzeit auf lausitzwelle.de.
2: Danke, Matthias.
0: Das Wetter.
2: Ja, heute erstaunlicherweise nur bis zu 25 Grad und das, obwohl über weite Teile des Tages die Sonne scheint in der Lausitz. Wolken sind nur recht wenige unterwegs und auf den nächsten Regen müssen wir geduldig warten. Aber windig ist es und der Wind, der kühlt das halt immer so ein bisschen aus. Deswegen wird es heute nicht ganz so heiß.
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2: Da haben wir es 9.34 Uhr, 9:45 Uhr. Wir gucken auf die Straßen. Die B115 von Cottbus nach Görlitz, die ist zwischen Döbern-Eichwege und der Landesgrenze nach Sachsen gesperrt. Wegen Bauarbeiten. Es gibt eine Umleitung über Tschernitz, Wolfsheim, Großdüben und Haldendorf nach Weißwasser.
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2: Die Blitzer heute Morgen, die stehen auf der B96 Großräschen Richtung Finsterwalde am Abzweig nach Zürchel. Tempo 60 gilt hier. Dann auf der B99 in Zittau stadteinwärts an der Auffahrt zur B187. B101 Elsterwerder Richtung Bad Liebenwerder kurz vor der Kiesgrube mitten in der 100er Strecke. Dann die B169 Richtung Elsterwerder zwischen Lauchhammer und Plesser auf der 70er Strecke, da wo gerne mal geblitzt wird. Dann in Rachlau kurz vor dem Ortsausgang in Richtung Wittichenau und gleich ein paar Kilometer weiter auch wieder am Ortseingang Wittichenau aus Richtung Rachlau-Hoske kommend. Ziemlich viel los heute. Wenn Sie noch einen gesehen haben, gerne her damit. Staus, Blitzer oder mehr immer her unter 035 71 425 426. Gern per WhatsApp oder per Telefon. Ich wünsche eine gute Fahrt.
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2: Oder halbes Stündchen haben wir noch übrig. Nicht mehr ganz, ne? Ingo Schleiernick wünscht einen schönen Freitagmorgen.

Das Wochenende steht vor der Tür, 9.42 Uhr. Schönen guten Morgen. Und an diesem Wochenende ist ja das Highlight schlechthin das Heimatfest in Spremberg. Ne? Immer am 2. August-Wochenende. Und am letzten Wochenende, da hatten wir ja in der Niederlausitz auch ein, ja, schon traditionelles Highlight, könnte man sagen, nämlich das Senftenberger Hafenfest. 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

wie Sie wahrscheinlich zwischendurch immer mal wieder ganz gut hören können. Das RTS-Mikro nimmt das ja auf, ne? Wird hier draußen vor dem Haus in den Grünanlagen auch am Freitag fleißig gearbeitet. Da muss ich ja fast schon ein schlechtes Gewissen haben, wenn ich mich jetzt in die große Pause verabschiede. Ich sag dann nämlich mal bis später, bis 14 Uhr, um genau zu sein. Und dann bin ich nochmal für Sie da. Und alle, die da nicht mehr einschalten, vielleicht hören wir uns ja morgen früh. Das geht jetzt an alle Frühaufsteher oder die, die da aus Versehen aus dem Bett fallen. Ich bin Ingo Schleiernick. Bis später oder bis morgen früh um 6 Uhr halt.

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1: Am Mikrofon Gisela Hoff. Der Rekordtiefststand der Donau hat den Verkehr von Flusskreuzfahrtschiffen in Budapest zum Stillstand gebracht. Wegen der anhaltenden Hitze und Trockenheit können die Schiffe nach Angaben aus Ungarn derzeit nur noch bis zum Donauhafen Komárom fahren. Der rund 120 Kilometer von Budapest entfernte Hafen ist vorerst Endstation für den Schiffsverkehr. US-Präsident Trump hat Berichte über angeblich geschrumpfte Munitionsbestände des US-Militärs nach dem Irankrieg entschieden zurückgewiesen. Er erklärte, die Vereinigten Staaten verfügten weiterhin über große Vorräte und bauten ihre Rüstungsproduktion massiv aus. Zugleich drohte Trump denjenigen, die entsprechende Informationen veröffentlicht haben sollen, mit harten strafrechtlichen Konsequenzen und langen Haftstrafen. Die deutsche Industrie hat im Juni deutlich mehr Bestellungen erhalten als erwartet. Nach Angaben des Statistischen Bundesamtes stiegen die Auftragseingänge im Vergleich zum Vormonat um gut 3%. Trotz der positiven Entwicklung warnen Ökonomen vor neuen Risiken für die Konjunktur. Vor allem das anhaltende Niedrigwasser im Rhein könnte Transport und Wirtschaft belasten. Im Zusammenhang mit dem mutmaßlichen Anschlag auf eine Frachtmaschine am Flughafen Leipzig sprechen viele Politiker von hybrider Kriegsführung und stellen damit, ohne es tatsächlich zu benennen, einen Zusammenhang mit Russland her. Die Bürger sind unterschiedlicher Meinung.
2: Ja, auf jeden Fall hat man davor sehr viel Angst, weil man will ja im Frieden leben und nicht mit Bomben.
3: Nein, ich habe keine Angst vor Drohnenanschlägen. Also weder hier noch in Leipzig noch sonst irgendwo. Wenn es passiert, dann passiert es und sie haben sowieso nicht unter Kontrolle.
4: Also die Sorge besteht sicherlich zu Recht.
5: Die Terroristen sind ja wahrscheinlich sehr kreativ.
6: Eigentlich kann man ja nirgendwo mehr. Es ist ja überall passiert ja was.
7: Ich mache mir darüber gar keine Gedanken.
8: Ich hoffe, dass unser Politiker sich was einfallen lässt. Dafür haben wir sie gewählt, dass sie uns schützen. Das ist das Mindeste, was sie von den Politikern verlangen, dass wir in einem Land leben dürfen, wo wir sicher sind.
1: Anhaltende Hitze und Trockenheit bereiten Landwirten in vielen Teilen Europas große Sorgen. Nach Einschätzung des Deutschen Bauernverbandes belasten eine schwächere Getreideernte, niedrige Erzeugerpreise und steigende Kosten die Betriebe. Auch die Futtermittel für Rinder werden knapper, weil Wiesen und Weiden schlechter wachsen. In Frankreich und Spanien werden zudem deutliche Ernteausfälle erwartet.
0: Das Wetter.
9: Das zeigt sich zum heutigen Freitag. Im Vergleich zu den Vortagen etwas milder. Die Höchstwerte liegen bei um die 25 Grad. Das Ganze mit bis zu 12 Sonnenstunden und nur gebietsweise leichten Wolkenfeldern.
0: Der Verkehrsdienst.
9: In Fettschau ist wegen des Ausbaus ein Teil der Juri-Gagarin-Straße voll gesperrt. Die Umleitung geht über die Peakstraße, den U-Bahn-Übergang und Stradower Weg.
0: Neues von der Trachtengruppe.
9: Geblitzt wird aktuell in Hoyerswerda auf der Ackerstraße im Gewerbegebiet Naht. Hier steht der Blitzer und misst alle, die in Richtung B96 zu schnell unterwegs sind. Danke an den Leo für die Meldung. Also in Hoyerswerda auf der Ackerstraße ganz besonders vorsichtig fahren. Tempo 50 ist hier angesagt. Haben Sie Staus, Blitzer oder Unfälle gesehen, dann rufen Sie uns doch einfach an. Die Nummer der Lausitzwelle Verkehrshotline ist die 035 71 425 426. Wir geben Ihre Infos dann an alle anderen weiter.
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1: Im Studio Matthias Pollmann, guten Tag. Der Geschäftsführer des Elbe-Elster-Klinikums, Michael Winkler, ist überraschend mit sofortiger Wirkung von seinen Aufgaben entbunden worden. Am Donnerstagmittag wurde ihm die Freistellungsurkunde im Auftrag des Landrates überbracht. In einer Mitteilung an die Belegschaft, welcher der Lausitzwelle vorliegt, heißt es, dass Mirko Papenfuß von den Sana-Kliniken die Geschäftsleitung übernehmen soll. Aus dem Pressebüro des Landrates heißt es, dass man sich in Kürze zu der Entscheidung äußern wird. Heute startet das Spremberger Heimatfest. Bis Montag feiert die Stadt ihr 725-jähriges Bestehen. Zum Auftakt heute Abend steht der Lampignon-Umzug auf dem Programm. Am Samstag folgen unter anderem Kahnfahrten, Live-Musik und Unterhaltung auf allen Bühnen sowie eine Lasershow mit Feuerwerk am Abend. Höhepunkt ist am Sonntag der große Festumzug durch die Innenstadt. Die Schanzenbaude im Wintersportzentrum von Solern-Spree ist in den letzten Monaten abgerissen worden. Dies ist Bestandteil eines Strukturwandelprojektes, in dessen Rahmen die Gemeinde Solern-Spree ein modernes Wander- und Skiareal schaffen will. Nach dem Rückbau soll dort Bürgermeister Hagen Israel bis Jahresende 26 die Neugestaltung der Außenanlage erfolgen. Parallel dazu wird die bisherige Sporthalle zu einer Mehrzweckhalle mit vielfältigen Trainingsmöglichkeiten umgebaut. Im Frühjahr 2027 ist laut dem Bürgermeister die Einweihung des dann komplett neu gestalteten Areals vorgesehen. Hauptnutzer wird der Skiclub Soland 1928 sein, der zu den führenden Wintersportvereinen Sachsens zählt. Am Wochenende verwandelt sich der Finsterwalder Marktplatz erneut in eine große Beach-Arena. Zum 14. Mal lädt der VSG Fortuna Finsterwalde ein, zum Beach Cup. Rund 500 Tonnen Sand auf einer Fläche von ca. 1000 Quadratmetern sorgen dabei für echtes Strandfeeling mitten in der Sängerstadt.
0: Das Wetter.
1: Das zeigt sich zum heutigen Freitag. Im Vergleich zu den Vortagen etwas milder. Die Höchstwerte liegen bei um die 25 Grad. Das Ganze mit bis zu 12 Sonnenstunden und nur gebietsweise leichten Wolkenfeldern.
0: Der Verkehrsdienst.
1: In Fetschau ist wegen des Ausbaus ein Teil der Juri-Gagarin-Straße voll gesperrt. Die Umleitung geht über die Peakstraße, den U-Bahn-Übergang und Stradower Weg.
0: Neues von der Trachtengruppe.
1: Geblitzt wird aktuell in Hoyerswerda auf der Ackerstraße im Gewerbegebiet Naht. Hier steht der Blitzer und misst alle, die in Richtung B96 zu schnell unterwegs sind. Danke an den Leo für die Meldung. Also in Hoyerswerda auf der Ackerstraße ganz besonders vorsichtig fahren. Tempo 50 ist hier angesagt. Haben Sie Staus, Blitzer oder Unfälle gesehen, dann rufen Sie uns doch einfach an. 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Wir geben Ihre Infos dann an alle anderen weiter.
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1: Am Mikrofon Gisela Hoff. Der Rekordtiefststand der Donau hat den Verkehr von Flusskreuzfahrtschiffen in Budapest zum Stillstand gebracht. Wegen der anhaltenden Hitze und Trockenheit können die Schiffe nach Angaben aus Ungarn derzeit nur noch bis zum Donauhafen Komárom fahren. Der rund 120 Kilometer von Budapest entfernte Hafen ist vorerst Endstation für den Schiffsverkehr. US-Präsident Trump hat Berichte über angeblich geschrumpfte Munitionsbestände des US-Militärs nach dem Irankrieg entschieden zurückgewiesen. Er erklärte, die Vereinigten Staaten verfügten weiterhin über große Vorräte und bauten ihre Rüstungsproduktion massiv aus. Zugleich drohte Trump denjenigen, die entsprechende Informationen veröffentlicht haben sollen, mit harten strafrechtlichen Konsequenzen und langen Haftstrafen. Die deutsche Industrie hat im Juni deutlich mehr Bestellungen erhalten als erwartet. Nach Angaben des Statistischen Bundesamtes stiegen die Auftragseingänge im Vergleich zum Vormonat um gut 3%. Trotz der positiven Entwicklung warnen Ökonomen vor neuen Risiken für die Konjunktur. Vor allem das anhaltende Niedrigwasser im Rhein könnte Transport und Wirtschaft belasten. Im Zusammenhang mit dem mutmaßlichen Anschlag auf eine Frachtmaschine am Flughafen Leipzig sprechen viele Politiker von hybrider Kriegsführung und stellen damit, ohne es tatsächlich zu benennen, einen Zusammenhang mit Russland her. Die Bürger sind unterschiedlicher Meinung.
2: Ja, auf jeden Fall hat man davor sehr viel Angst, weil man will ja im Frieden leben und nicht mit Bomben.
3: Nein, ich habe keine Angst vor Drohnenanschlägen. Also weder hier noch in Leipzig noch sonst irgendwo. Wenn es passiert, dann passiert es und sie haben es sowieso nicht unter Kontrolle.
4: Also die Sorge besteht sicherlich zu Recht.
5: Die Terroristen sind ja wahrscheinlich sehr kreativ.
6: Eigentlich kann man ja nirgendwo mehr. Es ist ja überall passiert ja was.
7: Ich mache mir darüber gar keine Gedanken.
8: Ich hoffe, dass unsere Politiker sich was einfallen lassen. Dafür haben wir sie gewählt, dass sie uns schützen. Das ist das Mindeste, was ich von den Politikern verlange, dass wir in einem Land leben dürfen, wo wir sicher sind.
1: Anhaltende Hitze und Trockenheit bereiten Landwirten in vielen Teilen Europas große Sorgen. Nach Einschätzung des Deutschen Bauernverbandes belasten eine schwächere Getreideernte, niedrige Erzeugerpreise und steigende Kosten die Betriebe. Auch die Futtermittel für Rinder werden knapper, weil Wiesen und Weiden schlechter wachsen. In Frankreich und Spanien werden zudem deutliche Ernteausfälle erwartet.
0: Das Wetter.
9: Das zeigt sich zum heutigen Freitag. Im Vergleich zu den Vortagen etwas milder. Die Höchstwerte liegen bei um die 25 Grad. Das Ganze mit bis zu 12 Sonnenstunden und nur gebietsweise leichten Wolkenfeldern.
0: Der Verkehrsdienst.
9: In Fetschau ist wegen des Ausbaus ein Teil der Juri-Gagarin-Straße voll gesperrt. Die Umleitung geht über die Peakstraße, den U-Bahn-Übergang und Stradower Weg.
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1: Im Studio Matthias Pollmann, guten Tag. Der Geschäftsführer des Elbe-Elster-Klinikums, Michael Winkler, ist überraschend mit sofortiger Wirkung von seinen Aufgaben entbunden worden. Am Donnerstagmittag wurde ihm die Freistellungsurkunde im Auftrag des Landrates überbracht. In einer Mitteilung an die Belegschaft, welcher der Lausitzwelle vorliegt, heißt es, dass Mirko Papenfuß von den Sana-Kliniken die Geschäftsleitung übernehmen soll. Aus dem Pressebüro des Landrates heißt es, dass man sich in Kürze zu der Entscheidung äußern wird. Heute startet das Spremberger Heimatfest. Bis Montag feiert die Stadt ihr 725-jähriges Bestehen. Zum Auftakt heute Abend steht der Lampignon-Umzug auf dem Programm. Am Samstag folgen unter anderem Kahnfahrten, Live-Musik und Unterhaltung auf allen Bühnen sowie eine Lasershow mit Feuerwerk am Abend. Höhepunkt ist am Sonntag der große Festumzug durch die Innenstadt. Die Schanzenbaude im Wintersportzentrum von Soland-Spree ist in den letzten Monaten abgerissen worden. Dies ist Bestandteil eines Strukturwandelprojektes, in dessen Rahmen die Gemeinde Soland-Spree ein modernes Wander- und Skiareal schaffen will. Nach dem Rückbau soll dort Bürgermeister Hagen Israel bis Jahresende 26 die Neugestaltung der Außenanlage erfolgen. Parallel dazu wird die bisherige Sporthalle zu einer Mehrzweckhalle mit vielfältigen Trainingsmöglichkeiten umgebaut. Im Frühjahr 2027 ist laut dem Bürgermeister die Einweihung des dann komplett neu gestalteten Areals vorgesehen. Hauptnutzer wird der Skiclub Soland 1928 sein, der zu den führenden Wintersportvereinen Sachsens zählt. Am Wochenende verwandelt sich der Finsterwalder Marktplatz erneut in eine große Beach-Arena. Zum 14. Mal lädt der VSG Fortuna Finsterwalder ein, zum Beach Cup. Rund 500 Tonnen Sand auf einer Fläche von ca. 1000 Quadratmetern sorgen dabei für echtes Strandfeeling mitten in der Sängerstadt.
0: Das Wetter.
1: Das zeigt sich zum heutigen Freitag im Vergleich zu den Vortagen etwas milder. Die Höchstwerte liegen bei um die 25 Grad. Das Ganze mit bis zu 12 Sonnenstunden und nur gebietsweise leichten Wolkenfeldern.
0: Der Verkehrsdienst.
1: In Fetschau ist wegen des Ausbaus ein Teil der Juri-Gagarin-Straße voll gesperrt. Die Umleitung geht über die Peakstraße, den U-Bahn-Übergang und Stradower Weg.
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1: Im Studio Michael Miem. Bei einem Schusswaffenangriff an einer Schule nördlich von Bangkok sind mehrere Menschen getötet und mehr als ein Dutzend weitere verletzt worden. Nach Behördenangaben soll der jugendliche Täter zuvor auch seine Großeltern erschossen haben. Der Schüler wurde später tot in einem Klassenzimmer gefunden. Nach ersten Erkenntnissen tötete er sich selbst. Die Polizei fand zudem größere Mengen Munition und ermittelt zu den Hintergründen der Tat. Die Kölner Ausländerbehörde gerät wegen ihres Vorgehens bei Abschiebungen zunehmend unter Druck. Nach einem Medienbericht soll die Behörde ein Unterstützungsangebot des Landes Nordrhein-Westfalen zur Beschaffung von Ausweisdokumenten für rund 500 ausreisepflichtige Menschen abgelehnt haben. Sie sollten stattdessen mit Sozialarbeitern integriert werden. Vertreter aus Politik und Polizei werfen der Stadt deshalb vor, die Durchsetzung der Ausreisepflicht zu erschweren. Deutliche Worte der Kritik von Gregor Golland von der CDU NRW.
2: Die Stadtverwaltung in Köln ist in weiten Teilen dysfunktional. Und hier kommt noch politischer Aktionismus hinzu. Hier wird Recht und Gesetz mit voller Absicht gebrochen, um Menschen hier zu behalten, die längst hätten abgeschoben werden müssen. Da sind Kriminelle dabei, da sind Sozialstaatsbetrüger dabei. Unter dem Deckmantel einer vermeintlich falschen Toleranz und Willkommenskultur werden hier Straftäter und Sozialbetrüger im Land gelassen. Dafür hat niemand in der Bevölkerung mehr Verständnis. Das ist ein Skandal und das muss disziplinar- und beamtenrechtliche Konsequenzen haben.
1: Und jetzt weitere Meldungen mit Gisela Hoff.
3: US-Präsident Trump hat Berichte über angeblich geschrumpfte Munitionsbestände des US-Militärs nach dem Irankrieg entschieden zurückgewiesen. Er erklärte, die Vereinigten Staaten verfügten weiterhin über große Vorräte und bauten ihre Rüstungsproduktion massiv aus. Zugleich drohte Trump denjenigen, die entsprechende Informationen veröffentlicht haben sollen, mit harten strafrechtlichen Konsequenzen und langen Haftstrafen. Anhaltende Hitze und Trockenheit bereiten Landwirten in vielen Teilen Europas große Sorgen. Nach Einschätzung des Deutschen Bauernverbandes belasten eine schwächere Getreideernte, niedrige Erzeugerpreise und steigende Kosten die Betriebe. Auch die Futtermittel für Rinder werden knapper, weil Wiesen und Weiden schlechter wachsen. In Frankreich und Spanien werden zudem deutliche Ernteausfälle erwartet.
0: Das Wetter.
4: Das zeigt sich zum heutigen Freitag. Im Vergleich zu den Vortagen etwas milder. Die Höchstwerte liegen bei um die 25 Grad. Das Ganze mit bis zu 12 Sonnenstunden und nur gebietsweise leichten Wolkenfeldern.
0: Der Verkehrsdienst.
4: In Fetschau ist wegen des Ausbaus ein Teil der Juri-Gagarin-Straße voll gesperrt. Die Umleitung geht über die Peakstraße, den Bahnübergang und Stradower Weg.
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1: Im Studio Matthias Pollmann, guten Tag. Der Geschäftsführer des Elbe-Elster-Klinikums, Michael Winkler, ist überraschend mit sofortiger Wirkung von seinen Aufgaben entbunden worden. Am Donnerstagmittag wurde ihm die Freistellungsurkunde im Auftrag des Landrates überbracht. In einer Mitteilung an die Belegschaft, welcher der Lausitzwelle vorliegt, heißt es, dass Mirko Papenfuß von den Sana-Kliniken die Geschäftsleitung übernehmen soll. Aus dem Pressebüro des Landrates heißt es, dass man sich in Kürze zu der Entscheidung äußern wird. Das Barockhaus der Görlitzer Sammlungen wird erneut zum Drehort. Am 11. August entstehen dort Szenen für die historische Serie Dolly. Deshalb bleibt das Ausstellungsgebäude an diesem Tag geschlossen. Ab dem 12. August ist das Barockhaus wieder regulär geöffnet. Die Oberlausitzische Bibliothek der Wissenschaften bleibt während der Dreharbeiten erreichbar. Der Zugang erfolgt jedoch ausschließlich über den Eingang im Handwerk. Heute startet das Spremberger Heimatfest. Bis Montag feiert die Stadt ihr 725-jähriges Bestehen. Zum Auftakt heute Abend steht der Lampignon-Umzug auf dem Programm. Am Samstag folgen unter anderem Kahnfahrten, Live-Musik und Unterhaltung auf allen Bühnen sowie eine Lasershow mit Feuerwerk am Abend. Höhepunkt ist am Sonntag der große Festumzug durch die Innenstadt. Die Schanzenbaude im Wintersportzentrum von Solern-Spree ist in den letzten Monaten abgerissen worden. Dies ist Bestandteil eines Strukturwandelprojektes, in dessen Rahmen die Gemeinde Solern-Spree ein modernes Wander- und Skiareal schaffen will. Nach dem Rückbau soll dort Bürgermeister Hagen Israel bis Jahresende 26 die Neugestaltung der Außenanlage erfolgen. Parallel dazu wird die bisherige Sporthalle zu einer Mehrzweckhalle mit vielfältigen Trainingsmöglichkeiten umgebaut. Im Frühjahr 2027 ist laut dem Bürgermeister die Einweihung des dann komplett neu gestalteten Areals vorgesehen. Hauptnutzer wird der Skiclub Soland 1928 sein, der zu den führenden Wintersportvereinen Sachsens zählt.
0: Das Wetter.
1: Das zeigt sich zum heutigen Freitag. Im Vergleich zu den Vortagen etwas milder. Die Höchstwerte liegen bei um die 25 Grad. Das Ganze mit bis zu 12 Sonnenstunden und nur gebietsweise leichten Wolkenfeldern.
0: Der Verkehrsdienst.
1: In Fetschau ist wegen des Ausbaus ein Teil der Juri-Gagarin-Straße voll gesperrt. Die Umleitung geht über die Peakstraße, den U-Bahn-Übergang und Stradower Weg.
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1: Im Studio Michael Miem. Bei einem Schusswaffenangriff an einer Schule nördlich von Bangkok sind mehrere Menschen getötet und mehr als ein Dutzend weitere verletzt worden. Nach Behördenangaben soll der jugendliche Täter zuvor auch seine Großeltern erschossen haben. Der Schüler wurde später tot in einem Klassenzimmer gefunden. Nach ersten Erkenntnissen tötete er sich selbst. Die Polizei fand zudem größere Mengen Munition und ermittelt zu den Hintergründen der Tat. Die Kölner Ausländerbehörde gerät wegen ihres Vorgehens bei Abschiebungen zunehmend unter Druck. Nach einem Medienbericht soll die Behörde ein Unterstützungsangebot des Landes Nordrhein-Westfalen zur Beschaffung von Ausweisdokumenten für rund 500 ausreisepflichtige Menschen abgelehnt haben. Sie sollten stattdessen mit Sozialarbeitern integriert werden. Vertreter aus Politik und Polizei werfen der Stadt deshalb vor, die Durchsetzung der Ausreisepflicht zu erschweren. Deutliche Worte der Kritik von Gregor Golland von der CDU NRW.
2: Die Stadtverwaltung in Köln ist in weiten Teilen dysfunktional. Und hier kommt noch politischer Aktionismus hinzu. Hier wird Recht und Gesetz mit voller Absicht gebrochen, um Menschen hier zu behalten, die längst hätten abgeschoben werden müssen. Da sind Kriminelle dabei, da sind Sozialstaatsbetrüger dabei. Unter dem Deckmantel einer vermeintlich falschen Toleranz und Willkommenskultur werden hier Straftäter und Sozialbetrüger im Land gelassen. Dafür hat niemand in der Bevölkerung mehr Verständnis. Das ist ein Skandal und das muss disziplinar- und beamtenrechtliche Konsequenzen haben.
1: Und jetzt weitere Meldungen mit Gisela Hoff.
3: US-Präsident Trump hat Berichte über angeblich geschrumpfte Munitionsbestände des US-Militärs nach dem Iran-Krieg entschieden zurückgewiesen. Er erklärte, die Vereinigten Staaten verfügten weiterhin über große Vorräte und bauten ihre Rüstungsproduktion massiv aus. Zugleich drohte Trump denjenigen, die entsprechende Informationen veröffentlicht haben sollen, mit harten strafrechtlichen Konsequenzen und langen Haftstrafen. Anhaltende Hitze und Trockenheit bereiten Landwirten in vielen Teilen Europas große Sorgen. Nach Einschätzung des Deutschen Bauernverbandes belasten eine schwächere Getreideernte, niedrige Erzeugerpreise und steigende Kosten die Betriebe. Auch die Futtermittel für Rinder werden knapper, weil Wiesen und Weiden schlechter wachsen. In Frankreich und Spanien werden zudem deutliche Ernteausfälle erwartet.
0: Das Wetter.
4: Das zeigt sich zum heutigen Freitag. Im Vergleich zu den Vortagen etwas milder. Die Höchstwerte liegen bei um die 25 Grad. Das Ganze mit bis zu 12 Sonnenstunden und nur gebietsweise leichten Wolkenfeldern.
0: Der Verkehrsdienst.
4: In Fetschau ist wegen des Ausbaus ein Teil der Juri-Gagarin-Straße voll gesperrt. Die Umleitung geht über die Peakstraße, den Bahnübergang und Stradower Weg.
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1: Im Studio Matthias Pollmann, guten Tag. Der Geschäftsführer des Elbe-Elster-Klinikums, Michael Winkler, ist überraschend mit sofortiger Wirkung von seinen Aufgaben entbunden worden. Am Donnerstagmittag wurde ihm die Freistellungsurkunde im Auftrag des Landrates überbracht. In einer Mitteilung an die Belegschaft, welcher der Lausitzwelle vorliegt, heißt es, dass Mirko Papenfuß von den Sana-Kliniken die Geschäftsleitung übernehmen soll. Aus dem Pressebüro des Landrates heißt es, dass man sich in Kürze zu der Entscheidung äußern wird. Das Barockhaus der Görlitzer Sammlungen wird erneut zum Drehort. Am 11. August entstehen dort Szenen für die historische Serie Dolly. Deshalb bleibt das Ausstellungsgebäude an diesem Tag geschlossen. Ab dem 12. August ist das Barockhaus wieder regulär geöffnet. Die Oberlausitzische Bibliothek der Wissenschaften bleibt während der Dreharbeiten erreichbar. Der Zugang erfolgt jedoch ausschließlich über den Eingang im Handwerk. Heute startet das Spremberger Heimatfest. Bis Montag feiert die Stadt ihr 725-jähriges Bestehen. Zum Auftakt heute Abend steht der Lampignon-Umzug auf dem Programm. Am Samstag folgen unter anderem Kahnfahrten, Live-Musik und Unterhaltung auf allen Bühnen sowie eine Lasershow mit Feuerwerk am Abend. Höhepunkt ist am Sonntag der große Festumzug durch die Innenstadt. Die Schanzenbaude im Wintersportzentrum von Solern-Spree ist in den letzten Monaten abgerissen worden. Dies ist Bestandteil eines Strukturwandelprojektes, in dessen Rahmen die Gemeinde Solern-Spree ein modernes Wander- und Skiareal schaffen will. Nach dem Rückbau soll laut Bürgermeister Hagen Israel bis Jahresende 26 die Neugestaltung der Außenanlage erfolgen. Parallel dazu wird die bisherige Sporthalle zu einer Mehrzweckhalle mit vielfältigen Trainingsmöglichkeiten umgebaut. Im Frühjahr 2027 ist laut dem Bürgermeister die Einweihung des dann komplett neu gestalteten Areals vorgesehen. Hauptnutzer wird der Skiclub Soland 1928 sein, der zu den führenden Wintersportvereinen Sachsens zählt.
0: Das Wetter.
1: Das zeigt sich zum heutigen Freitag. Im Vergleich zu den Vortagen etwas milder. Die Höchstwerte liegen bei um die 25 Grad. Das Ganze mit bis zu 12 Sonnenstunden und nur gebietsweise leichten Wolkenfeldern.
0: Der Verkehrsdienst.
1: In Fetschau ist wegen des Ausbaus ein Teil der Juri-Gagarin-Straße voll gesperrt. Die Umleitung geht über die Peakstraße, den U-Bahn-Übergang und Stradower Weg.
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Achtung Autofahrer, wir haben eine aktuelle Blitzermeldung reinbekommen und zwar vom Pumunkel. Danke schon mal für die Meldung. Geblitzt wird nämlich aktuell auf der B96 von Schwarzkolm aus Kormit in Richtung Naht. Hier im Wald steht der dunkle Caddy und misst von allen die Geschwindigkeit. Also auf der B96 zwischen Schwarzkolm und Naht ganz besonders vorsichtig fahren. Haben Sie Staus, Blitzer oder Unfälle gesehen, dann rufen Sie uns doch auch einfach an oder schreiben Sie uns eine WhatsApp-Nachricht unter der 035 71 425 426. Allen eine gute Fahrt.

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1: Im Studio Michael Miem. Bei einem Schusswaffenangriff an einer Schule nördlich von Bangkok sind mehrere Menschen getötet und mehr als ein Dutzend weitere verletzt worden. Nach Behördenangaben soll der jugendliche Täter zuvor auch seine Großeltern erschossen haben. Der Schüler wurde später tot in einem Klassenzimmer gefunden. Nach ersten Erkenntnissen tötete er sich selbst. Die Polizei fand zudem größere Mengen Munition und ermittelt zu den Hintergründen der Tat. Die Kölner Ausländerbehörde gerät wegen ihres Vorgehens bei Abschiebungen zunehmend unter Druck. Nach einem Medienbericht soll die Behörde ein Unterstützungsangebot des Landes Nordrhein-Westfalen zur Beschaffung von Ausweisdokumenten für rund 500 ausreisepflichtige Menschen abgelehnt haben. Sie sollten stattdessen mit Sozialarbeitern integriert werden. Vertreter aus Politik und Polizei werfen der Stadt deshalb vor, die Durchsetzung der Ausreisepflicht zu erschweren. Deutliche Worte der Kritik von Gregor Golland von der CDU NRW.
2: Die Stadtverwaltung in Köln ist in weiten Teilen dysfunktional. Und hier kommt noch politischer Aktionismus hinzu. Hier wird Recht und Gesetz mit voller Absicht gebrochen, um Menschen hier zu behalten, die längst hätten abgeschoben werden müssen. Da sind Kriminelle dabei, da sind Sozialstaatsbetrüger dabei. Unter dem Deckmantel einer vermeintlich falschen Toleranz und Willkommenskultur werden hier Straftäter und Sozialbetrüger im Land gelassen. Dafür hat niemand in der Bevölkerung mehr Verständnis. Das ist ein Skandal und das muss disziplinar- und beamtenrechtliche Konsequenzen haben.
1: Und jetzt weitere Meldungen mit Gisela Hoff.
3: US-Präsident Trump hat Berichte über angeblich geschrumpfte Munitionsbestände des US-Militärs nach dem Iran-Krieg entschieden zurückgewiesen. Er erklärte, die Vereinigten Staaten verfügten weiterhin über große Vorräte und bauten ihre Rüstungsproduktion massiv aus. Zugleich drohte Trump denjenigen, die entsprechende Informationen veröffentlicht haben sollen, mit harten strafrechtlichen Konsequenzen und langen Haftstrafen. Anhaltende Hitze und Trockenheit bereiten Landwirten in vielen Teilen Europas große Sorgen. Nach Einschätzung des Deutschen Bauernverbandes belasten eine schwächere Getreideernte, niedrige Erzeugerpreise und steigende Kosten die Betriebe. Auch die Futtermittel für Rinder werden knapper, weil Wiesen und Weiden schlechter wachsen. In Frankreich und Spanien werden zudem deutliche Ernteausfälle erwartet.
0: Das Wetter.
4: Bis zum Abend bleibt es weiter freundlich. Spätestens in der Nacht sollen auch die letzten Wolken am Lausitzer Himmel verschwunden sein. Morgen am Samstag gibt es dann strahlenden Sonnenschein und Höchstwerte bis 26 Grad.
0: Der Verkehrsdienst.
4: Die B6 ist zwischen Großharthau und Fischbach voll gesperrt. Hier werden die Straßen modernisiert und ein Radweg gebaut. Umleitungen sind ausgeschildert.
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4: Geblitzt wird aktuell auf der B96 von Schwarzkolm aus kommend in Richtung Naht. Hier steht der dunkle Caddy im Wald und misst von allen, die hier zu schnell sind, die Geschwindigkeit. Danke an den Pumuckl für die Meldung. Also zwischen Hoyerswerda und Schwarzkolm ganz besonders vorsichtig fahren. Haben Sie Staus, Blitzer oder Unfälle gesehen, dann rufen Sie uns doch einfach an. Die Nummer der Lausitzwelle Verkehrshotline ist die 035 71 425 426. Wir geben Ihre Infos dann an alle anderen weiter.
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0: Hey, wir haben es geschafft. Das Wochenende steht vor der Tür. Aber wir müssen uns mal auch um Themen kümmern, die relativ wenig damit zu tun haben. Wenn ich zum Beispiel sage Ärztemangel, dann löst das vermutlich was aus in Ihnen. Ne? Vielleicht haben Sie auch schon mal viel zu lange auf einen Facharzttermin gewartet oder Ihr Hausarzt ist in den Ruhestand gegangen und Sie haben einfach keinen neuen gefunden. Da habe ich in dieser Sendung gleich zwei gute Nachrichten. Jetzt aber erstmal unsere Veranstaltungstipps und da wären wir schon wieder beim Wochenende.
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0: Heute ist wieder Fototreff beim Nachbarschaftshilfeverein Hoyerswerda e.V. 15 Uhr geht's los im Flieshof in der Senftenberger Straße 1. Das ganze Wochenende ist wieder Heimatfest in Spremberg. Wir hatten darüber ja schon ausführlich berichtet. Auf 8 Bühnen können Sie ein tolles Programm erleben. Über 30 Fahrgeschäfte warten auf dem Rummel auf Ihren Besuch. Es gibt einen großen Festumzug und das Highlight am Abend, am Samstagabend, die Laser- und Lichtshow samt Feuerwerk. Auf der Jakobsburg in Mordkade gehen an diesem Wochenende die Burgfestspiele 2026 zu Ende. Sie erwartet mit Tochter des Zorns 2 noch einmal ein modernes Actionabenteuer, wie Sie es vielleicht noch nie gesehen haben. Eine schöne Geschichte für die ganze Familie. Die aufregende Reise in die Zukunft mit Liebe, Witz, Spannung und auch Spaß geht weiter und das Spektakel beginnt morgen um 19.30 Uhr. Die Abschlussvorstellung, die startet dann am Sonntag um 16 Uhr. Karten, die gibt's noch an der Abendkasse. Wissenschaft mit eigenen Händen bzw. Augen erleben, das geht in der Schulsternwarte Bautzen. Morgen um 10 Uhr wird das Space Lab die Mitmachwelt der Sternwarte eröffnet. Dabei gibt es jede Menge Möglichkeiten zum Ausprobieren und Staunen für die ganze Familie. Experimentieren, bauen, tüfteln und entdecken stehen auf dem Plan in der Tschornebostraße 82 in Bautzen. Das waren unsere Veranstaltungstipps für Freitag, den 7. August.

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1: Im Studio Matthias Pollmann, guten Tag. Am Samstag erhält die Ortsfeuerwehr Ludwigsdorf ein neues Hilfeleistungslöschgruppenfahrzeug. Mit dem modernen HLF-10 wird die Einsatzfähigkeit der Wehr bei Bränden und technischen Hilfeleistungen deutlich verbessert. Das Fahrzeug verfügt unter anderem über einen 2000 Liter Löschwassertank, umfangreiche Rettungstechnik und bietet Platz für 9 Einsatzkräfte. Die 1904 gegründete Ortsfeuerwehr Ludwigsdorf zählt derzeit 17 aktive Kameraden sowie eine Jugendfeuerwehr mit 8 Mitgliedern. Der Geschäftsführer des Elbe-Elster-Klinikums, Michael Winkler, ist überraschend mit sofortiger Wirkung von seinen Aufgaben entbunden worden. Am Donnerstagmittag wurde ihm die Freistellungsurkunde im Auftrag des Landrates überbracht. In einer Mitteilung an die Belegschaft, welcher der Lausitzwelle vorliegt, heißt es, dass Mirko Papenfuß von den Sana-Kliniken die Geschäftsleitung übernehmen soll. Aus dem Pressebüro des Landrates heißt es, dass man sich in Kürze zu der Entscheidung äußern wird. Das Barockhaus der Görlitzer Sammlungen wird erneut zum Drehort. Am 11. August entstehen dort Szenen für die historische Serie Dolly. Deshalb bleibt das Ausstellungsgebäude an diesem Tag geschlossen. Ab dem 12. August ist das Barockhaus wieder regulär geöffnet. Die Oberlausitzische Bibliothek der Wissenschaften bleibt während der Dreharbeiten erreichbar. Der Zugang erfolgt jedoch ausschließlich über den Eingang im Handwerk. Heute startet das Spremberger Heimatfest. Bis Montag feiert die Stadt ihr 725-jähriges Bestehen. Zum Auftakt heute Abend steht der Lampignon-Umzug auf dem Programm. Am Samstag folgen unter anderem Kahnfahrten, Live-Musik und Unterhaltung auf allen Bühnen sowie eine Lasershow mit Feuerwerk am Abend. Höhepunkt ist am Sonntag der große Festumzug durch die Innenstadt.
0: Das Wetter.
1: Bis zum Abend bleibt es weiter freundlich. Spätestens in der Nacht sollen auch die letzten Wolken am Lausitzer Himmel verschwunden sein. Morgen am Samstag gibt es dann strahlenden Sonnenschein und Höchstwerte bis 26 Grad.
0: Der Verkehrsdienst.
1: Die B6 ist zwischen Großharthau und Fischbach voll gesperrt. Hier werden die Straßen modernisiert und ein Radweg gebaut. Umleitungen sind ausgeschildert.
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2: Na, da haben wir doch über die Hälfte des Tages schon wieder rum. Vielleicht genießen Sie ja gerade Ihren Feierabend oder warten noch drauf. Wie auch immer, die Lausitzwelle ist natürlich für Sie da. Ich bin Ingo Schleiernick und wünsche Ihnen einen schönen Nachmittag.

Ich wünsche Ihnen einen schönen Freitagnachmittag. Hier ist Ihre Lausitzwelle und wir haben jetzt eine musikalische Premiere, nämlich ein altbekannter Künstler bringt demnächst ein Album raus. Das wird den Titel tragen Ein Leben lang. Es erscheint parallel zu seinem 75. Geburtstag. Und jetzt können Sie ja mal überlegen, wer wird denn demnächst 75 und hat noch dazu sein 50. Bühnenjubiläum. Aber ich kann es Ihnen auch einfach sagen. Es ist Wolfgang Petri. Und eine Single, die hat er aus dem Album schon ausgekoppelt, ist quasi noch druckfrisch, gerade erst veröffentlicht worden. Also sind Sie jetzt eine oder einer der Ersten, die Sie jetzt exklusiv in Ihrem Lausitzwelle-Radio hören können. Der Song heißt Morgen Gold und den gibt es jetzt.

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1: Im Studio Michael Miem. Bei einem Schusswaffenangriff an einer Schule nördlich von Bangkok sind mehrere Menschen getötet und mehr als ein Dutzend weitere verletzt worden. Nach Behördenangaben soll der jugendliche Täter zuvor auch seine Großeltern erschossen haben. Der Schüler wurde später tot in einem Klassenzimmer gefunden. Nach ersten Erkenntnissen tötete er sich selbst. Die Polizei fand zudem größere Mengen Munition und ermittelt zu den Hintergründen der Tat. Die Kölner Ausländerbehörde gerät wegen ihres Vorgehens bei Abschiebungen zunehmend unter Druck. Nach einem Medienbericht soll die Behörde ein Unterstützungsangebot des Landes Nordrhein-Westfalen zur Beschaffung von Ausweisdokumenten für rund 500 ausreisepflichtige Menschen abgelehnt haben. Sie sollten stattdessen mit Sozialarbeitern integriert werden. Vertreter aus Politik und Polizei werfen der Stadt deshalb vor, die Durchsetzung der Ausreisepflicht zu erschweren. Deutliche Worte der Kritik von Gregor Golland von der CDU NRW.
2: Die Stadtverwaltung in Köln ist in weiten Teilen dysfunktional. Und hier kommt noch politischer Aktionismus hinzu. Hier wird Recht und Gesetz mit voller Absicht gebrochen, um Menschen hier zu behalten, die längst hätten abgeschoben werden müssen. Da sind Kriminelle dabei, da sind Sozialstaatsbetrüger dabei. Unter dem Deckmantel einer vermeintlich falschen Toleranz und Willkommenskultur werden hier Straftäter und Sozialbetrüger im Land gelassen. Dafür hat niemand in der Bevölkerung mehr Verständnis. Das ist ein Skandal und das muss disziplinar- und beamtenrechtliche Konsequenzen haben.
1: Und jetzt weitere Meldungen mit Gisela Hoff.
3: US-Präsident Trump hat Berichte über angeblich geschrumpfte Munitionsbestände des US-Militärs nach dem Irankrieg entschieden zurückgewiesen. Er erklärte, die Vereinigten Staaten verfügten weiterhin über große Vorräte und bauten ihre Rüstungsproduktion massiv aus. Zugleich drohte Trump denjenigen, die entsprechende Informationen veröffentlicht haben sollen, mit harten strafrechtlichen Konsequenzen und langen Haftstrafen. Anhaltende Hitze und Trockenheit bereiten Landwirten in vielen Teilen Europas große Sorgen. Nach Einschätzung des Deutschen Bauernverbandes belasten eine schwächere Getreideernte, niedrige Erzeugerpreise und steigende Kosten die Betriebe. Auch die Futtermittel für Rinder werden knapper, weil Wiesen und Weiden schlechter wachsen. In Frankreich und Spanien werden zudem deutliche Ernteausfälle erwartet.
0: Das Wetter.
4: Bis zum Abend bleibt es weiter freundlich. Spätestens in der Nacht sollen auch die letzten Wolken am Lausitzer Himmel verschwunden sein. Morgen am Samstag gibt es dann strahlenden Sonnenschein und Höchstwerte bis 26 Grad.
0: Der Verkehrsdienst.
4: Die B6 ist zwischen Großharthau und Fischbach voll gesperrt. Hier werden die Straßen modernisiert und ein Radweg gebaut. Umleitungen sind ausgeschildert.
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5: Die Lausitzwelle am Nachmittag mit mir. Ich bin Ingo Schleiernick. Hallo!

Mit dem Ärztemangel hat ja fast jeder in der Lausitz schon mal so seine Erfahrungen gemacht. Erstmal einen schönen Freitagnachmittag zum Faststart ins Wochenende. Hier ist Ihre Lausitzwelle. Entweder weil man sich selbst einen neuen Arzt suchen musste und ewig keinen gefunden hat, oder weil die Praxis, in der man in Behandlung ist, immer voller wird und es manchmal ein Kampf ist, einen zeitnahen Termin zu bekommen. Etwas Entspannung gibt's demnächst in Steiner. Da hatte ja Ärztin Birgit Göldner im April ihre Praxis altersbedingt endgültig geschlossen. Und endlich kam jetzt die freudige Nachricht, dass es in einigen Wochen eine neue Praxis geben wird, eine Nachfolgerin quasi. Mandy Hommel-Kuchter wird auf der Seite der Gemeinde schon mal herzlich willkommen geheißen. Sie nimmt ab 1. Oktober im alten Gemeindeamt ihren Dienst auf. Das sind die Räume, wo vorher das Intensivpflegezentrum untergebracht war. Ja, also ich glaube, über mangelnde Patienten kann sich die neue Ärztin nicht beklagen dann.

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1: Im Studio Matthias Pollmann, guten Tag. Am Samstag erhält die Ortsfeuerwehr Ludwigsdorf ein neues Hilfeleistungslöschgruppenfahrzeug. Mit dem modernen HLF-10 wird die Einsatzfähigkeit der Wehr bei Bränden und technischen Hilfeleistungen deutlich verbessert. Das Fahrzeug verfügt unter anderem über einen 2000 Liter Löschwassertank, umfangreiche Rettungstechnik und bietet Platz für 9 Einsatzkräfte. Die 1904 gegründete Ortsfeuerwehr Ludwigsdorf zählt derzeit 17 aktive Kameraden sowie eine Jugendfeuerwehr mit 8 Mitgliedern. Der Geschäftsführer des Elbe-Elster-Klinikums, Michael Winkler, ist überraschend mit sofortiger Wirkung von seinen Aufgaben entbunden worden. Am Donnerstagmittag wurde ihm die Freistellungsurkunde im Auftrag des Landrates überbracht. In einer Mitteilung an die Belegschaft, welcher der Lausitzwelle vorliegt, heißt es, dass Mirko Papenfuß von den Sana-Kliniken die Geschäftsleitung übernehmen soll. Aus dem Pressebüro des Landrates heißt es, dass man sich in Kürze zu der Entscheidung äußern wird. Das Barockhaus der Görlitzer Sammlungen wird erneut zum Drehort. Am 11. August entstehen dort Szenen für die historische Serie Dolly. Deshalb bleibt das Ausstellungsgebäude an diesem Tag geschlossen. Ab dem 12. August ist das Barockhaus wieder regulär geöffnet. Die Oberlausitzische Bibliothek der Wissenschaften bleibt während der Dreharbeiten erreichbar. Der Zugang erfolgt jedoch ausschließlich über den Eingang im Handwerk. Heute startet das Spremberger Heimatfest. Bis Montag feiert die Stadt ihr 725-jähriges Bestehen. Zum Auftakt heute Abend steht der Lampignon-Umzug auf dem Programm. Am Samstag folgen unter anderem Kahnfahrten, Live-Musik und Unterhaltung auf allen Bühnen sowie eine Lasershow mit Feuerwerk am Abend. Höhepunkt ist am Sonntag der große Festumzug durch die Innenstadt.
0: Das Wetter.
1: Bis zum Abend bleibt es weiter freundlich. Spätestens in der Nacht sollen auch die letzten Wolken am Lausitzer Himmel verschwunden sein. Morgen am Samstag gibt es dann strahlenden Sonnenschein und Höchstwerte bis 26 Grad.
0: Der Verkehrsdienst.
1: Die B6 ist zwischen Großharthau und Fischbach voll gesperrt. Hier werden die Straßen modernisiert und ein Radweg gebaut. Umleitungen sind ausgeschildert.
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2: Schön, dass Sie wieder eingeschaltet haben und den Nachmittag mit mir zusammen verbringen hier bei der Lausitzwelle. Ich bin Ingo Schleiernick. Hallo!

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1: Ja, wir hatten ja vorhin schon die Meldung von der neuen Hausarztpraxis in Steina und da kann ich gleich noch mit einer weiteren positiven Nachricht anknüpfen. Erstmal einen schönen Freitagnachmittag hier bei Ihrer Lausitzwelle. Die Mehrheit der Medizinstudenten in Sachsen ist offen für eine Niederlassung und selbst für eine Praxis auf dem Lande. Das ergab eine Befragung im Auftrag der Technikerkrankenkasse an den Hochschulen des Freistaates. Das klingt doch echt mal gut, oder? Also demnach können sich 71% der Befragten eine künftige Niederlassung vorstellen. 21% sind unentschlossen und 8% lehnen das ab. Das sind ja jetzt keine verbindlichen Zusagen, aber immerhin zeigen die Ergebnisse ein Stimmungsbild, was die Einstellung der künftigen Generation Mediziner betrifft. Ja, das lässt doch hoffen für die Zukunft. Dann muss jetzt nur noch die Politik ihre Hausaufgaben machen und die entsprechenden Rahmenbedingungen schaffen.

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1: Für die Meldungen im Studio Michael Miem. Bei einem Großbrand auf einem Bauernhof in Ried bei Augsburg sind mehr als 1000 Schweine ums Leben gekommen. Ein Stall und eine weitere Halle wurden vollständig von den Flammen zerstört. Die Feuerwehr war die ganze Nacht im Einsatz. Auch am Morgen dauerten die Löscharbeiten noch an. Zur Ursache des Feuers laufen die Ermittlungen. Die Kölner Ausländerbehörde gerät wegen ihres Vorgehens bei Abschiebungen zunehmend unter Druck. Nach einem Medienbericht soll die Behörde ein Unterstützungsangebot des Landes Nordrhein-Westfalen zur Beschaffung von Ausweisdokumenten für rund 500 ausreisepflichtige Menschen abgelehnt haben. Sie sollten stattdessen mit Sozialarbeitern integriert werden. Vertreter aus Politik und Polizei werfen der Stadt deshalb vor, die Durchsetzung der Ausreisepflicht zu erschweren. Deutliche Worte der Kritik von Gregor Golland von der CDU NRW.
2: Die Stadtverwaltung in Köln ist in weiten Teilen dysfunktional. Und hier kommt noch politischer Aktionismus hinzu. Hier wird Recht und Gesetz mit voller Absicht gebrochen, um Menschen hier zu behalten, die längst hätten abgeschoben werden müssen. Da sind Kriminelle dabei, da sind Sozialstaatsbetrüger dabei. Unter dem Deckmantel einer vermeintlich falschen Toleranz und Willkommenskultur werden hier Straftäter und Sozialbetrüger im Land gelassen. Dafür hat niemand in der Bevölkerung mehr Verständnis. Das ist ein Skandal und das muss disziplinar- und beamtenrechtliche Konsequenzen haben.
1: Bei einem Schusswaffenangriff an einer Schule nördlich von Bangkok sind mehrere Menschen getötet und mehr als ein Dutzend weitere verletzt worden. Nach Behördenangaben soll der jugendliche Täter zuvor auch seine Großeltern erschossen haben. Der Schüler wurde später tot in einem Klassenzimmer gefunden. Nach ersten Erkenntnissen tötete er sich selbst. Die Polizei fand zudem größere Mengen Munition und ermittelt zu den Hintergründen der Tat. Die Grüne kritisieren die von Wirtschaftsministerin Reiche geäußerte Erwartung sinkender Strompreise als unredlich. Sie selbst sorgt durch den weiteren Ausbau fossiler Gaskraftwerke für gefährliche Abhängigkeit von teuren fossilen Energien, so die Grünen-Fraktionsvize Vier Linden. Nötig sei stattdessen ein massiver Ausbau erneuerbarer Energien und Speicher. Reiche hatte zuvor gesagt, sie rechne mittelfristig mit sinkenden Strompreisen in Deutschland. Allerdings werde dies erst Mitte der 2030er Jahre spürbar werden.
0: Das Wetter.
3: Bis zum Abend bleibt es weiter freundlich. Spätestens in der Nacht sollen auch die letzten Wolken am Lausitzer Himmel verschwunden sein. Morgen am Samstag gibt es dann strahlenden Sonnenschein und Höchstwerte bis 26 Grad.
0: Der Verkehrsdienst.
3: Die B6 ist zwischen Großharthau und Fischbach voll gesperrt. Hier werden die Straßen modernisiert und ein Radweg gebaut. Umleitungen sind ausgeschildert.
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4: Schön, dass Sie wieder eingeschaltet haben und den Nachmittag mit mir zusammen verbringen hier bei der Lausitzwelle. Ich bin Ingo Schleiernick. Hallo.

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1: Enyo liefert uns diesmal unsere CD der Woche. Das hat sich vielleicht rumgesprochen in den letzten Tagen. 3 Alben hat er auf dem Markt. Wir haben uns das Neueste gegriffen, das da heißt Haifischbecken. Und wenn Sie da jetzt bei Ihrem Streaming-Anbieter Ihres Vertrauens danach suchen, ja, können Sie gleich aufhören, da werden Sie nichts finden. Ich hatte es ja schon mehrfach erwähnt, er erteilt diesen Anbietern mit seiner Strategie eine Absage, indem er dieses Album auf einem NFC-Chip veröffentlicht, also quasi als Schlüsselanhänger. Das gibt's in seinem Online-Shop oder halt auf seinen Konzerten. Hat den Vorteil, dass dieser Chip immer wieder mit neuen Informationen bestückt werden kann, wahlweise auch mit weiteren Songs, und den halten Sie dann einfach an Ihr Handy und schon haben Sie das Album zum Hören oder Downloaden auf Ihrem Gerät. So, wir sind am Freitag angekommen, das heißt, 2 Songs haben wir noch zur Auswahl und ich habe mich heute mal für Goodbye Hotel Sahara entschieden. Den hören wir uns jetzt mal an. Bitteschön.

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1: Im Studio Matthias Pollmann, guten Tag. Der Landkreis Görlitz setzt bei der Ausbildung seines Verwaltungsnachwuchses auf den Austausch mit dem Neckar-Odenwald-Kreis. Bei einem mehrtägigen Besuch erhielten die Auszubildenden Einblicke in die Arbeitsweise der Partnerverwaltung und besichtigten unter anderem eine Straßenmeisterei, ein Entsorgungszentrum sowie das Audi-Forum in Neckarsulm. Im Mittelpunkt stand außerdem der Austausch mit den Auszubildenden vor Ort. Ziel der Zusammenarbeit ist es, voneinander zu lernen und neue Impulse mit in den Landkreis Görlitz zu bringen. Am Samstag erhält die Ortsfeuerwehr Ludwigsdorf ein neues Hilfeleistungslöschgruppenfahrzeug. Mit dem modernen HLF-10 wird die Einsatzfähigkeit der Wehr bei Bränden und technischen Hilfeleistungen deutlich verbessert. Das Fahrzeug verfügt unter anderem über einen 2000 Liter Löschwassertank, umfangreiche Rettungstechnik und bietet Platz für 9 Einsatzkräfte. Die 1904 gegründete Ortsfeuerwehr Ludwigsdorf zählt derzeit 17 aktive Kameraden sowie eine Jugendfeuerwehr mit 8 Mitgliedern. Der Geschäftsführer des Elbe-Elster-Klinikums, Michael Winkler, ist überraschend mit sofortiger Wirkung von seinen Aufgaben entbunden worden. Am Donnerstagmittag wurde ihm die Freistellungsurkunde im Auftrag des Landrates überbracht. In einer Mitteilung an die Belegschaft, welcher der Lausitzwelle vorliegt, heißt es, dass Mirko Papenfuß von den Sana-Kliniken die Geschäftsleitung übernehmen soll. Aus dem Pressebüro des Landrates heißt es, dass man sich in Kürze zu der Entscheidung äußern wird. Das Barockhaus der Görlitzer Sammlungen wird erneut zum Drehort. Am 11. August entstehen dort Szenen für die historische Serie Dolly. Deshalb bleibt das Ausstellungsgebäude an diesem Tag geschlossen. Ab dem 12. August ist das Barockhaus wieder regulär geöffnet. Die Oberlausitzische Bibliothek der Wissenschaften bleibt während der Dreharbeiten erreichbar. Der Zugang erfolgt jedoch ausschließlich über den Eingang im Handwerk.
0: Das Wetter.
1: Bis zum Abend bleibt es weiter freundlich. Spätestens in der Nacht sollen auch die letzten Wolken am Lausitzer Himmel verschwunden sein. Morgen am Samstag gibt es dann strahlenden Sonnenschein und Höchstwerte bis 26 Grad.
0: Der Verkehrsdienst.
1: Die B6 ist zwischen Großharthau und Fischbach voll gesperrt. Hier werden die Straßen modernisiert und ein Radweg gebaut. Umleitungen sind ausgeschildert.
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2: Einen schönen Nachmittag wünsche ich Ihnen. Ich bin Ingo Schleiernick und habe die Ehre, Sie heute zu begleiten mit guter Musik und natürlich Informationen aus der Region, wie Sie das von Ihrer Lausitzwelle gewohnt sind.

0: 3:45 in der Lausitz. Jetzt gibt es noch das Lausitzwelle Kalenderblatt, den historischen Rückblick in alle wichtigen Ereignisse aus Deutschland und der Welt. Und den hat wie gewohnt jetzt Bernd Vogawa für uns.
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2: Der römisch-deutsche Kaiser Maximilian I. verkündete am 7. August 1495 auf dem Reichstag von Worms den ewigen Reichsfrieden. Der Friede beinhaltete die Abschaffung der Fehde, die Verpflichtung der Reichsstände, im Falle von Streitigkeiten den Kaiser oder den jeweiligen Landesherrn um Hilfe zu bitten, eine friedliche Lösung zu finden, und stellte die Fehde unter Strafe. Dies galt für das gesamte Heilige Römische Reich deutscher Nationen. Auf dem gleichen Reichstag in Worms wurde auch die Gründung des Reichskammergerichts beschlossen. Finanziert wurde diese staatliche Einrichtung durch die erste allgemeine Reichssteuer, dem sogenannten gemeinen Reichspfennig. Das preußische Kulturministerium schloss am 7. August 1851 die vom Pädagogen Friedrich Fröbel gegründeten Kindergärten, weil sie angeblich destruktive Tendenzen auf dem Gebiet der Religion und Politik verbreitet hätten. Der Ursprung des Kindergartens liegt im thüringischen Kurort Bad Blankenburg. Dort gründete Friedrich August Wilhelm Fröbel am 28. Juni 1840 den ersten Kindergarten. Der Begriff Kindergarten ist seine Wortschöpfung, die so auch in die englischsprachige Welt und in andere Sprachen übernommen wurde. Er ist der Gründer der modernen Vorschulerziehung. Der Einklang von Spiel und Bildung wurde von ihm entwickelt und wird bis heute in der modernen Vorschulpädagogik praktiziert. Bei einem seiner Ballonaufstiege in der Nähe von Wien entdeckte der österreichische Physiker Franz Hess am 7. August 1912 die Höhenstrahlung, die später als kosmische Strahlung bezeichnet wurde. Er hatte herausgefunden, dass die Ionisierung der Luft mit der Höhe zunimmt. 1925 wurde seine Theorie von Robert Andrews Millikan bestätigt, der der Strahlung den Namen kosmische Strahlung gab. Für seine Entdeckung erhielt Hess 1936 den Nobelpreis für Physik, den er sich mit dem US-Amerikaner Carl David Anderson teilte. Hess war 1936 aufgrund der nationalsozialistischen Herrschaft in die USA ausgewandert und erhielt 1944 die US-amerikanische Staatsbürgerschaft.
0: Ja, dann sage ich vielen Dank, Bernd. Und wir gucken mal auf die Uhr. So, es geht auf 17 Uhr zu, das heißt, ich darf mich an dieser Stelle von Ihnen verabschieden. Vorher sage ich Ihnen gerne noch, Sie dürfen gern dranbleiben, denn ab 17 Uhr heißt es hier bei uns Hit-Auswahl im Lausitzwelle Musikspecial. Heute unter dem Motto Hit-Auswahl. Vielleicht entdecken Sie da ja Musik wieder, die Sie mal gerne gehört haben, die bei Ihnen aber völlig in Vergessenheit geraten ist. Ja, viel Spaß dabei und dann sage ich bis morgen früh. Ingo Schleiernick ist raus. Machen Sie es gut.

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1: Für die Meldungen im Studio Michael Miem. Bei einem Großbrand auf einem Bauernhof in Ried bei Augsburg sind mehr als 1000 Schweine ums Leben gekommen. Ein Stall und eine weitere Halle wurden vollständig von den Flammen zerstört. Die Feuerwehr war die ganze Nacht im Einsatz. Auch am Morgen dauerten die Löscharbeiten noch an. Zur Ursache des Feuers laufen die Ermittlungen. Die Kölner Ausländerbehörde gerät wegen ihres Vorgehens bei Abschiebungen zunehmend unter Druck. Nach einem Medienbericht soll die Behörde ein Unterstützungsangebot des Landes Nordrhein-Westfalen zur Beschaffung von Ausweisdokumenten für rund 500 ausreisepflichtige Menschen abgelehnt haben. Sie sollten stattdessen mit Sozialarbeitern integriert werden. Vertreter aus Politik und Polizei werfen der Stadt deshalb vor, die Durchsetzung der Ausreisepflicht zu erschweren. Deutliche Worte der Kritik von Gregor Golland von der CDU NRW.
2: Die Stadtverwaltung in Köln ist in weiten Teilen dysfunktional. Und hier kommt noch politischer Aktionismus hinzu. Hier wird Recht und Gesetz mit voller Absicht gebrochen, um Menschen hier zu behalten, die längst hätten abgeschoben werden müssen. Da sind Kriminelle dabei, da sind Sozialstaatsbetrüger dabei. Unter dem Deckmantel einer vermeintlich falschen Toleranz und Willkommenskultur werden hier Straftäter und Sozialbetrüger im Land gelassen. Dafür hat niemand in der Bevölkerung mehr Verständnis. Das ist ein Skandal und das muss disziplinar- und beamtenrechtliche Konsequenzen haben.
1: Bei einem Schusswaffenangriff an einer Schule nördlich von Bangkok sind mehrere Menschen getötet und mehr als ein Dutzend weitere verletzt worden. Nach Behördenangaben soll der jugendliche Täter zuvor auch seine Großeltern erschossen haben. Der Schüler wurde später tot in einem Klassenzimmer gefunden. Nach ersten Erkenntnissen tötete er sich selbst. Die Polizei fand zudem größere Mengen Munition und ermittelt zu den Hintergründen der Tat. Die Grüne kritisieren die von Wirtschaftsministerin Reiche geäußerte Erwartung sinkender Strompreise als unredlich. Sie selbst sorgt durch den weiteren Ausbau fossiler Gaskraftwerke für gefährliche Abhängigkeit von teuren fossilen Energien, so die Grünen-Fraktionsvize Vier Linden. Nötig sei stattdessen ein massiver Ausbau erneuerbarer Energien und Speicher. Reiche hatte zuvor gesagt, sie rechne mittelfristig mit sinkenden Strompreisen in Deutschland. Allerdings werde dies erst Mitte der 2030er Jahre spürbar werden.
3: Das Wetter.
4: Bis zum Abend bleibt es weiter freundlich. Spätestens in der Nacht sollen auch die letzten Wolken am Lausitzer Himmel verschwunden sein. Morgen am Samstag gibt es dann strahlenden Sonnenschein und Höchstwerte bis 26 Grad.
3: Der Verkehrsdienst.
4: Die B6 ist zwischen Großharthau und Fischbach voll gesperrt. Hier werden die Straßen modernisiert und ein Radweg gebaut. Umleitungen sind ausgeschildert.
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1: Im Studio Matthias Pollmann, guten Tag. Der Landkreis Görlitz setzt bei der Ausbildung seines Verwaltungsnachwuchses auf den Austausch mit dem Neckar-Odenwald-Kreis. Bei einem mehrtägigen Besuch erhielten die Auszubildenden Einblicke in die Arbeitsweise der Partnerverwaltung und besichtigten unter anderem eine Straßenmeisterei, ein Entsorgungszentrum sowie das Audi-Forum in Neckarsulm. Im Mittelpunkt stand außerdem der Austausch mit den Auszubildenden vor Ort. Ziel der Zusammenarbeit ist es, voneinander zu lernen und neue Impulse mit in den Landkreis Görlitz zu bringen. Am Samstag erhält die Ortsfeuerwehr Ludwigsdorf ein neues Hilfeleistungslöschgruppenfahrzeug. Mit dem modernen HLF-10 wird die Einsatzfähigkeit der Wehr bei Bränden und technischen Hilfeleistungen deutlich verbessert. Das Fahrzeug verfügt unter anderem über einen 2000 Liter Löschwassertank, umfangreiche Rettungstechnik und bietet Platz für 9 Einsatzkräfte. Die 1904 gegründete Ortsfeuerwehr Ludwigsdorf zählt derzeit 17 aktive Kameraden sowie eine Jugendfeuerwehr mit 8 Mitgliedern. Der Geschäftsführer des Elbe-Elster-Klinikums, Michael Winkler, ist überraschend mit sofortiger Wirkung von seinen Aufgaben entbunden worden. Am Donnerstagmittag wurde ihm die Freistellungsurkunde im Auftrag des Landrates überbracht. In einer Mitteilung an die Belegschaft, welcher der Lausitzwelle vorliegt, heißt es, dass Mirko Papenfuß von den Sana-Kliniken die Geschäftsleitung übernehmen soll. Aus dem Pressebüro des Landrates heißt es, dass man sich in Kürze zu der Entscheidung äußern wird. Das Barockhaus der Görlitzer Sammlungen wird erneut zum Drehort. Am 11. August entstehen dort 10 für die historische Serie Dolly. Deshalb bleibt das Ausstellungsgebäude an diesem Tag geschlossen. Ab dem 12. August ist das Barockhaus wieder regulär geöffnet. Die Oberlausitzische Bibliothek der Wissenschaften bleibt während der Dreharbeiten erreichbar. Der Zugang erfolgt jedoch ausschließlich über den Eingang im Handwerk.
0: Das Wetter.
1: Bis zum Abend bleibt es weiter freundlich. Spätestens in der Nacht sollen auch die letzten Wolken am Lausitzer Himmel verschwunden sein. Morgen am Samstag gibt es dann strahlenden Sonnenschein und Höchstwerte bis 26 Grad.
0: Der Verkehrsdienst.
1: Die B6 ist zwischen Großharthau und Fischbach voll gesperrt. Hier werden die Straßen modernisiert und ein Radweg gebaut. Umleitungen sind ausgeschildert.
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